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1: Ich bin Tina Golatrella. Guten Morgen. Die Nationalbank schüttet an den Bund und die Kantonen bis zu 6 Milliarden Franken im Jahr aus. Darauf haben sich das Eidgenössische Finanzdepartement und die Schweizerische Nationalbank geeinigt. 2 Milliarden fließen, wenn die Nationalbank einen gleich hohen Bilanzgewinn ausweisen kann. Ist ihr Gewinn höher, kann die Ausschüttung schrittweise auf bis zu 6 Milliarden steigen. Das Geld wird für die Jahre 2026 bis 2030 ausgeschüttet. Der Sportartikelkonzern Nike setzt den Sparhammer an. 2,5 Milliarden Dollar sollen in den kommenden Jahren eingespart werden. Wie Nike-Chef Elliott Hill mitteilt, werden auch Stellen gestrichen. Nike kämpft mit sinkenden Verkäufen, unter anderem, weil Nike seine Produkte zunehmend selbst statt über andere Geschäfte verkaufte. Das hatte zur Folge, dass Nike Verkaufsflächen an die Konkurrenz verlor. Nun will Nike wieder enger mit den Händlern zusammenarbeiten. Nach Vorwürfen einer Gruppenvergewaltigung an der US-Elite-Universität Cornell wird der Fall neu untersucht. Es gebe ernsthafte Fragen zum bisherigen Vorgehen der Polizei und der Entscheidung des Bezirksstaatsanwaltes, den Fall nicht strafrechtlich zu verfolgen. Das teilt New Yorks Gouverneurin mit. Sie hat nun eine Generalstaatsanwältin als Sonderermittlerin eingesetzt. Eine ehemalige Studentin wirft 7 Männern vor, sie vor 2 Jahren vergewaltigt und sexuell missbraucht zu haben. In Rekordzeit hat eine US-Raumkapsel die internationale Raumstation ISS erreicht. Nur knapp 8 Stunden nach dem Start dockte die Raumkapsel Dragon des privaten Raumfahrtunternehmens SpaceX an der ISS an. Die neue Besatzung mit 4 Astronauten soll etwa ein halbes Jahr auf der ISS bleiben und das bisherige Team ablösen. In der höchsten Schweizer Eishockey-Liga, der National League, schlagen die SCL Tigers auswärts Ambri Biota mit 5:1. Die Tigers sind in der Tabelle auf Platz 3, Ambri Biota auf Platz 6.
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1: Am Morgen ist es stark bewölkt und in der Zentral- und Ostschweiz regnet es noch. Am Nachmittag hält es dann im Flachland ein bisschen auf. Temperaturen am Morgen bei 14 und am Nachmittag bei 19 Grad.
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1: Es gibt zurzeit keine Meldungen in der Region. Wir wünschen euch eine gute und eine sichere Fahrt.

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1: Man muss die Leute auch mit Schwierigen konfrontieren. Das ist wie der erste Schluck Campari oder Kaffee. Zuerst bitter, aber dann beginnt man es zu lieben. Das Ding hat das gesagt.
2: Und das Ding wird heute 75.
1: Happy Birthday.
2: Ja, ja, mehr dazu in der zweiten Halbstunde.
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1: Wir haben ja schon beim Zitat haben wir schon erfahren, dass das Ding heute Geburtstag hat. Firmen natürlich, weil es ist ein Radio 1 Künstler.
2: Ja, vom Lehrer zum Weltstar, zum musikalischen Weltenbummer, der sich schon früher auch von Reggae inspirieren lassen hat, Rock'n'Roll und dann so New Wave Police Zeiten mitgeprägt hat. Wir verneigen uns vor dem Sting, das heute Morgen, aber auch von Claudio Zuccolini und staunen, dass er mit seinem neuen Programm, wo ich nicht mal weiss, um was es geht, schon fast ausverkauft
1: ist. Der Vorsorger. Und er wird so ein zum alten bösen Mann. Wenn das Claudio Zuccolini macht, dann wird es ja besonders lustig. Wir werden darüber reden.
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1: Guten Morgen, ich bin der Daniel Schmucki. Eine grosse Mehrheit der Schweizer Bevölkerung lehnt den Kauf des F-35 Kampfjets ab. Laut einer Umfrage von Tamedia sind 65% dagegen. Lediglich 28% sprechen sich für die neuen Kampfjets aus. Hintergrund sind Mängel bei den Vertragsverhandlungen, die ein Bericht der Geschäftsprüfungskommission aufgedeckt hatte. So wurde beispielsweise gar kein Fixpreis vereinbart. Am meisten Zuspruch gibt es von Anhängern der FDP. Die stärkste Ablehnung kommt aus dem linksgrünen Lager. Die Nationalbank kann bis 2030 jedes Jahr bis zu 6 Milliarden Franken an Bund und Kantone ausschütten. Darauf haben sich das Eidgenössische Finanzdepartement und die Nationalbank geeinigt. 2 Milliarden fließen, wenn die Nationalbank einen Bilanzgewinn von mindestens 2 Milliarden Franken ausweisen kann. Ist der Gewinn höher, kann die Ausschüttung schrittweise erhöht werden. Die Vereinbarung gilt für die Jahre 2026 bis 2030. Der Schweizer Nahrungsmittelkonzern Nestlé und andere Firmen könnten die Kontrolle über ihre Russlandgeschäfte unter bestimmten Umständen zurückerhalten. Der russische Präsident Wladimir Putin stellte westlichen Unternehmen eine Rückgabe der Firmenanteile in Aussicht, die unter russische Kontrolle gestellt wurden. Sie würden niemandem etwas wegnehmen, nichts stehlen und nichts verstaatlichen, sagte Putin. Die russischen Tochtergesellschaften der betroffenen Konzerne seien lediglich unter externe Verwaltung gestellt wurden. Nach Vorwürfen einer Gruppenvergewaltigung an der US-Elite-Universität Cornell wird der Fall neu untersucht. Die Gouverneurin von New York kritisiert das bisherige Vorgehen der Behörden und setzt eine Sonderermittlerin ein. Eine ehemalige Studentin wirft 7 Männern vor, sie vor 2 Jahren vergewaltigt und sexuell missbraucht zu haben. Zu einem Strafverfahren kam es bisher nicht. In Rekordzeit hat eine US-Raumkapsel die internationale Raumstation ISS erreicht. Nur knapp 8 Stunden nach dem Start dockte die Raumkapsel Dragon des privaten Raumfahrtunternehmens SpaceX an der ISS an, teilt die NASA mit. Die neue Besatzung mit 4 Astronauten soll etwa ein halbes Jahr auf der ISS bleiben und das bisherige Team ablösen. In der Schweizer Eishockey-Meisterschaft hat Ambri eine deutliche Niederlage erlitten. Die Tessiner verloren das gestrige Heimspiel gegen die SCL Tigers gleich mit 1:5.
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2: New York hat Wall Street, der Dow Jones bei 50.921 Punkten knapp im Minus geschlossen, 0,09%. In Tokio steht der Nikkei-Index auch wieder im Minus, und zwar bei 68.355 Punkten ist das ein Minus von 0,87%. Zu der Devise, 1 Euro gibt es für 93,30 und 1 Dollar gibt es für 82,90.
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3: Peter Wick, guten Morgen.
4: Guten Morgen miteinander. Ja, der heutige Vormittag ist meistens stark bewölkt. Am Anfang kann es jetzt auch ein bisschen regeln. Das vor allem Richtung Bergen zu. Das Ganze zieht aber weg Richtung Osten. Und dann ist es dann überwiegend trocken am Nachmittag auch. Dann gibt es sogar ein paar schüche Aufhellungen. Aber mit ganz viel Sonnenstrahlen würde ich nicht rechnen. Die Temperaturen, die gehen maximal darauf bis auf 19 Grad. Dazu bläst der leichte Bise.
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2: Stau, nachdem es einen Unfall gibt, und zwar vor dem Gubrist-Tunnel in Fahrt Richtung St. Gallen. Da staut es mittlerweile ab Spreitenbach bis zum Gubrist und darum auch Rückstau auf dem Westring, und zwar im Moment an Burdorf Nord.

0: 6 Uhr an dem 2. Oktober. Freitag, guten Tag.
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0: Poupée de Cire, Poupée de Sang ist ein weltbekannter Siegertitel von der France Gall. Mit dem hat sie 1965 den Eurovision Song Contest gewonnen. Und zwar war der in Neapel damals.

0: sie da zumal gewesen, France Gall, die jüngste Teilnehmerin, und der Song hat Serge Gainsbourg geschrieben.
1: Tim Mark. Ich schließe die Woche mit dem wohl beliebtesten Italiener, aber Adriano Celentano, mittlerweile 88. Er hat in den 80er mal ein Album veröffentlicht, wo er grosse Titel covered hat. Michelle von den Beatles, The Great Pretenders, Susanna, bis Eve of Destruction. Das ist ein Protestsong von Barry McGuire. Und wie man das von Adriano Celentano so kennt, richtet er das Cover mit der grossen Kirche an, also mit Orchester und auch ein bisschen der nötigen Wut in der Stimme. Questo vecchio pazzo mondo.

0: Ernesto Vecchio Pazzomondo, Adriano Celentano, Team Dani, oder?
1: Poupée de Cire, Poupée de Sang von der France Gall Team Mark 079-254-0101.
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0: Heute Morgen ist Freitag, es wird 18 ab 6 Uhr.
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2: France Gall, non, aber danke für die Stimme Isabella, Daniela, Barbara, Rolli, Christoph, Bernhard, Charlie, Beatrice und Judith.
0: Ich bedanke mich bei der Karin, Pascal, Claudia, Sandra, Tanja, Brigitte, Todi, Bina, Yvonne, Michi, Damian, Barbara, Sarah, Pascal, Domenico, Nadine, Tom, James, Laura, Thomas, Barbara und beim Luis Mille Grazie jetzt Adriano Celentano mit seinem Cover von Eve of Destruction, A Questo Vecchio Pazzo Mondo.

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9: Guten Morgen, ich bin der Daniel Schmucki. Eine grosse Mehrheit der Schweizer Bevölkerung lehnt den Kauf des F-35 Kampfjets ab. Laut einer Umfrage von Tamedia sind 65% dagegen. Lediglich 28% sprechen sich für die neuen Kampfjets aus. Hintergrund sind Mängel bei den Vertragsverhandlungen, die ein Bericht der Geschäftsprüfungskommission aufgedeckt hatte. So wurde beispielsweise gar kein Fixpreis vereinbart. Am meisten Zuspruch gibt es von Anhängern der FDP. Die stärkste Ablehnung kommt aus dem linksgrünen Lager. Der Sportartikelkonzern Nike setzt den Sparhammer an. 2,5 Milliarden Dollar sollen in den kommenden Jahren eingespart werden. Dabei werde es auch zu einem Stellenabbau kommen, kündigte der Konzernchef an. Nike kämpft mit sinkenden Verkäufen, weil der Konzern seine Produkte zunehmend selbst statt über Geschäfte verkauft. In Rekordzeit hat eine US-Raumkapsel die internationale Raumstation ISS erreicht. Nur knapp 8 Stunden nach dem Start dockte die Raumkapsel Dragon des privaten Raumfahrtunternehmens SpaceX an der ISS an, teilt die NASA mit. Die neue Besatzung mit 4 Astronauten soll etwa ein halbes Jahr auf der ISS bleiben und das bisherige Team ablösen. In der Schweizer Eishockey-Meisterschaft hat Ambri eine deutliche Niederlage erlitten. Die Tessiner verloren das gestrige Heimspiel gegen die SCL Tigers gleich mit 1:5.
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10: Heute wechselnd bis stark bewölkt, mit vor allem am Morgen noch ein paar Regentropfen. Der Tag durch wird es trocken, aber es gibt noch sehr wenig Aufhellungen. Temperaturen 12 bis 14 Grad, heute am Nachmittag erwarten wir 19 Grad.
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11: Der Gruber ist, es hat leider einen Unfall gegeben, darum staut es zurück bis Baden-West, also in Fahrtrichtung St. Gallen. Von Baden-West bis zum Gruber ist Stau, Zeitverlust von über 1,5 Stunden und darum auch Rückstau auf dem Westring.
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10: 2,5 Stunden, guten Morgen. Lasst mich bitte als nächstes, vor allem liebe Schülerinnen und Schüler, die jetzt in die Herbstferien starten, von unserer Geografie nicht verwirren.
11: Ja, weil der GP, der Formel 1 GP von Bahrain, findet in Malaysia statt.
10: Genau, und das ist nicht das Gleiche.
11: Ding ist stark geklärt auf.
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0: Guten Morgen, 5:30 Uhr.
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2: Der grosse Preis von Bahrain in Malaysia, das will das Rennen im Frühling wegen dem Irankrieg nicht können stattfinden. Jetzt Inga, wie stressig ist es für die Teams, dass man jetzt noch so ein Rennen zwischen zwei im Kalender reinquetscht?
3: Ja, schon sehr. Schau, Baku, Malaysia, Singapur, ein Tripleheader. Eine Woche Pause, dann Austin, Mexiko, Sao Paulo, Tripleheader. Und im Moment weiß keiner, ob dann noch mit Vegas, Katar, Abu Dhabi der nächste kommt. Das ist schon echt heftig, vor allem für die Mechaniker. Und es war ja auch nicht so, dass im April alle die zwei Wochen frei hatten, in denen normalerweise Bahrain und Saudi stattgefunden hätten. Da wurde auch gearbeitet. Aber der Vertrag der Formel 1 mit den Fernsehstationen hat offenbar eine Mindestanzahl von Grand Prix. Und so ist der Bahrain Grand Prix in Malaysia sicher eine gute und sichere Lösung.
0: Was kannst du uns zu der Strecke in Malaysia sagen?
3: Ach, toller Kurs, tolles Land. Ich war vom ersten Malaysia Grand Prix 99 an dabei. Damals, als kaum jemand von uns das Land kannte. Wir haben Urlaub auf Penang gemacht, bevor es irgendjemand kannte. Die Stimmung war immer genial. Tolle Fans, auch in der Stadt Kuala Lumpur. Seit 2017 waren wir nicht mehr auf diesem Kurs. Damals war Kimi Antonelli 11 Jahre jung. Und Lewis Hamilton sagt, wir brauchen gute Strecken wie diese. Die Piloten haben sich natürlich intensiv im Simulator vorbereitet. Der Kurs ist sehr breit, das heißt gute Überholmöglichkeiten mit mehreren Ideallinien. Es ist super heiß, anstrengend für die Piloten. Max Verstappen hat übrigens den letzten Malaysia Grand Prix gewonnen.
2: Das Rennen um den WM-Titel ist extrem spannend in dieser Saison. Dazu noch stallinterne Duell. Wer wird in Malaysia die Nase vorne haben?
3: Mercedes hat ein Upgrade dabei und George Russell hofft nach seinem Baku-Sieg weiter im Titelfight gegen seinen Teamkollegen Kimi Antonelli aufzuholen. Russell sagt, dieser Kurs war als Kind seine Lieblingsstrecke auf der PlayStation. Hamilton, Alonso, der übrigens gerade für 2027 seinen Vertrag verlängert hat, Max Verstappen, das sind die einzigen, die auf diese Strecke schon mal gewonnen haben. Charles Leclerc war 19 und fuhr als Nachwuchspilot das Training für Sauber beim letzten Grand Prix. Pierre Gasly, Valtteri Bottas, Perez, Stroll, Esteban Ocon, Sainz, Hülkenberg, die kennen den Kurs, sie sind gefahren. Aber wer Favorit ist? Echt schwer zu sagen. Ich lehne mich aus dem Fenster und sage Max Verstappen.
0: Inga, abschließend gibt es ja noch Good News aus Hinwil.
3: In der Tat, wirklich gute Nachrichten. In der Zürichstraße soll ein neuer, hochmoderner Campus entstehen. Die aktuelle Fabrik in der Wildbachstraße bleibt wie bisher im Betrieb und wird dann auch als Windkanal- und Manufakturzentrum weiterentwickelt. Timos Mattia Benotto hat richtig große Zukunftsvisionen. Er sagt, der Campus wird uns für Talente aus aller Welt attraktiv machen. Denn, so Binotto, ein erfolgreiches Formel-1-Team besteht vor allem aus den Menschen. Mit dem Campus will das Team auch eine Schweizer Formel-1-Heimat für die Menschen und die Kultur des Teams schaffen, mit dem der Schweizer Gründer Peter Sauber erstmals 1993 in Südafrika einen Grand Prix bestritt.
2: Danke, Inga. Der Grosspreis von Bahrain in Malaysia, morgen Morgen um 10 Uhr mit dem Qualifying und am Sonntagmorgen um 9 Uhr das Rennen. Zusammenfassung am Montag in der Radio 1 Morgenshow.
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0: Guten Morgen, es ist ja 19 vor 7.
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2: Wettertechnisch wird es langsam ein bisschen anspruchsvoller für den Peter Wick. Guten Morgen.
3: Ja, anspruchsvoll ist es immer dann, wenn man nicht ganz weiss, wie es ist. Und der Sonntag, der ist dann so ein bisschen zum Grübeln. Jetzt, der heutige Tag, der ist eigentlich relativ klar. Da haben wir jetzt die dicke Wolke am Morgen, vielleicht kann es irgendwo noch so ein Nieseltröpfchen, den Bergen auch ein Tröpfchen geben. Aber also grundsätzlich wird es trocken sein heute bei uns hier in der Region. Es gibt dann am Nachmittag neben diesen dichten Wolken ein paar Aufhellungen und die Sonne kämpft sich ganz ein bisschen durch, aber eben viel wie nicht erwarten von dieser Sonne, wo wir ja sehr verwöhnt worden sind in den letzten paar Monaten. Also kann sie auch mal Pause machen. Temperaturen aktuell 12 bis 14 Grad am Nachmittag mit einer leichten bis mäßigen Brise 19 bis 20 Grad.
0: Und dann schauen wir eben auf die unsicheren Zeiten am Wochenende. Wie sieht es aus? Was weisst du? Was bist du noch unsicher?
3: Nein, der Samstag, der ist eigentlich relativ klar. Da wird es eine hochnebelartige Wolke am Vormittag und zeitweise Sonnenstrahlen im Laufe am Nachmittag, in den Bergen noch ein bisschen mehr Sonne. Und dort vielleicht am Nachmittag irgendwo einen kleinen einzelnen gutschen Regen, aber eben nur in den Bergen bei uns, da bleibt es also trocken. Und eigentlich angenehm warm, mit 22 Grad durchaus auch zum Rausgehen. Und der Sonntag, ja, da sind die Modelle so ein bisschen, eben, zeigen auch nicht ganz klare Variante. Ich denke, es wird dort am Morgen ein paar Nebelfelder haben, ein bisschen Hochnebel. Dann wird so ein Mix geben aus so einer Wolke, vielleicht auch örtlich dann im Laufe des Tages und am Abend oder in der Nacht auf dem Montag. Vor allem so über den Bergen Richtung Jura auch einzelne Regentropfen. Also ich glaube jetzt mal, für das Flachland ist es oftmals trocken und Temperaturen bis 21 Grad.

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6: Guten Morgen, ich bin der Daniel Schmucki. Eine grosse Mehrheit der Schweizer Bevölkerung lehnt den Kauf des F-35 Kampfjets ab. Laut einer Umfrage von Tamedia sind 65% dagegen. Lediglich 28% sprechen sich für die neuen Kampfjets aus. Hintergrund sind Mängel bei den Vertragsverhandlungen, die ein Bericht der Geschäftsprüfungskommission aufgedeckt hatte. So wurde beispielsweise gar kein Fixpreis vereinbart. Am meisten Zuspruch gibt es von Anhängern der FDP. Die stärkste Ablehnung kommt aus dem linksgrünen Lager. Die Nationalbank kann bis 2030 jedes Jahr bis zu 6 Milliarden Franken an Bund und Kantone ausschütten. Darauf haben sich das Eidgenössische Finanzdepartement und die Nationalbank geeinigt. 2 Milliarden fließen, wenn die Nationalbank einen Bilanzgewinn von mindestens 2 Milliarden Franken ausweisen kann. Ist der Gewinn höher, kann die Ausschüttung schrittweise erhöht werden. Die Vereinbarung gilt für die Jahre 2026 bis 2030. Das Grounding der Swissair jährt sich heute zum 25. Mal. Am 2. Oktober 2001 warteten am Flughafen Zürich tausende Passagiere vergeblich auf ihre Flüge, bis um 16.17 Uhr folgende Durchsage kam.
7: Meine Damen und Herren, liebe Fluggäste, aus finanziellen Gründen ist die Swissair nicht mehr in der Lage, ihre Flüge durchzuführen.
6: Weltweit strandeten rund 20.000 Passagiere. Ein halbes Jahr später stellte die Swissair ihren Flugbetrieb endgültig ein. Der Schweizer Nahrungsmittelkonzern Nestlé und andere Firmen könnten die Kontrolle über ihre Russlandgeschäfte unter bestimmten Umständen zurückerhalten. Der russische Präsident Wladimir Putin stellte westlichen Unternehmen eine Rückgabe der Firmenanteile in Aussicht, die unter russische Kontrolle gestellt wurden. Sie würden niemandem etwas wegnehmen, nichts stehlen und nichts verstaatlichen, sagte Putin. Die russischen Tochtergesellschaften der betroffenen Konzerne seien lediglich unter externe Verwaltung gestellt worden. Nach Vorwürfen einer Gruppenvergewaltigung an der US-Elite-Universität Cornell wird der Fall neu untersucht. Die Gouverneurin von New York kritisiert das bisherige Vorgehen der Behörden und setzt eine Sonderermittlerin ein. Eine ehemalige Studentin wirft 7 Männern vor, sie vor 2 Jahren vergewaltigt und sexuell missbraucht zu haben. Zu einem Strafverfahren kam es bisher nicht. In der Schweizer Eishockey-Meisterschaft hat Ambri eine deutliche Niederlage erlitten. Die Tessiner verloren das gestrige Heimspiel gegen die SCL Tigers gleich mit 1:5.
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8: In Togo steht der Nikkei-Index bei 68.224 Punkten im Minus 1,06%. Zu den Devisen: 1 Euro gibt es für 93,44 und 1 Dollar gibt es für 83,10.
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9: Hey, wirklich guten Morgen.
10: Guten Morgen miteinander. Heute am Morgen ist es mehrheitlich bewölkt. Vielleicht kann es Richtung Alpen noch irgendwo ein Tröpfchen geben. Sonst ist es aber schon mehrheitlich trocken. Das bleibt auch den Tag durch. Am Nachmittag zeigen sich da und dort ein paar Aufhellungen. Irgendwo ein paar wenige Sonnenstrahlen, aber es hat doch viel Wolken am Nachmittag. Temperaturen aktuell 12 bis 14 Grad, am Nachmittag geht es rauf bis auf 19 bis 20 Grad. Es bläst eine leichte Bise und der Samstag bringt uns nach Hochnebel am Vormittag zeitweise Sonne am Nachmittag und 22 Grad.
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8: Überall stockenden Morgenverkehr zusätzlich hat es Geduld gebraucht. Also immer noch vor dem Gubrisch, weil es dort einen Unfall gegeben hat. Und zwar jetzt noch stockender Verkehr ab Spreitenbach bis zum Gubrisch, dementsprechend auf dem Westring. Apropos Westring, dort hat es auch einen Unfall gegeben. A3 Westring Zürich, also Chur Richtung Basel. Chur Richtung Basel zwischen Urdorf Süd und Urdorf Nord auf dem Abschnitt Stauz, die rechte Spur blockiert, nachdem es einen Unfall gegeben hat.

0: Wüthrich.
1: Es ist 4 ab 7. Wir wünschen einen guten Start in den Freitag und den Schülerinnen und Schülern einen guten Start in den letzten Schultag
2: vor der Herbstferien. Und stellen Sie sich vor, Sie sind jetzt am Flughafen an der Herbstferien und plötzlich heisst es, aus finanziellen Gründen kann man nicht mehr starten. Vor 25 Jahren. Kommt für die Zeit raus. 2001 sowieso

0: heute ab 7 Uhr, also am heutigen Freitag, 2. Oktober. Guten Tag.
1: Er wird heute 75. Wow. Geboren am 2. Oktober 51 als Gordon Matthew Thomas Sumner. Als erstes als Teenager hat er Spitznamen Sting bekommen, weil er ja so einen gelb-schwarzen gestreiften Bulli angehatte. Hat. Hat dann ausgesehen wie so ein Wespe. Darum eben Sting auf Deutsch, der Stachel.
2: I used to wear a jumper rather like this and it was black and yellow. And I looked like a wasp and they called me Sting.
3: Und er hat schon früh den Traum gehabt, Musiker zu werden. Ist er aber zuerst Lehrer, Ehemann und Vater geworden.
4: I went in the teaching because it's really entertaining. It's a similar kind of job. But my timing was good. I was 27 by the time I became well known, by which time I was a grown up. I had a mind. I voted, I paid tax, I was a father, I was a husband, so I had a real life.
1: Ja, und vom realen Leben ist er dann auf die Bühne gegangen mit The Police. Er ist der Kopf von dieser New Wave Band, Frontmann, Sänger, Songschreiber, Bassist, inspiriert von Rock'n'Roll und Reggae.
4: Bob Marley was my mentor. Reggae music has been a major influence on all of my music. It's always underpinning everything I do, regardless of the style.
3: Heute wird er 75 und steht an seinem Geburtstag in London auf der Bühne mit seinem Musical The Last Ship. Das Ding bleibt also ein Reisender, der immer auf der Suche ist nach neuen musikalischen Erlebnissen.
4: I know how important it is to be out of your comfort zone. I've known that for a long time. Taking that risk, and when you do, it's so satisfying because you're growing as a person. You know, you're growing as a social being.
1: Das Ding vom Lehrer zum Weltmusiker, der heute eben 75 wird. Happy Birthday!

0: Guten Morgen, willkommen bei Radio 1. Es wird 18 ab 7 Uhr. Und man geht wirklich schnell einmal rein. Vor allem auch ich schon fast drauf geklickt, wo gestanden ist, hey, bist du das auf dem Bild? Und
1: ja,
0: zwar auf Mundart.
1: Ganz fies.
0: Ja, und dann denke ich, nein.
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1: Und da wollen wir eben ein bisschen sensibilisieren. Noch heute der letzte Teil, der letzte Fall, der ein bisschen aufzeigen soll, was eben da alles schon passiert ist und immer wieder passieren kann.
3: Wir haben schon seit Jahren mit dem Lieferanten zusammengearbeitet. Und dann wieder eine Rechnung gekommen ist, hat alles ganz normal ausgesehen. Im gleichen E-Mail-Verlauf sind sogar ältere Nachrichten, die wir mit dem Lieferanten austauscht haben, gewesen. Auf der Rechnung ist allerdings gestanden, dass die Zahlung wegen einer technischen Umstellung ab sofort auf eine neue Bankverbindung überwiesen werden soll. Mir ist zwar aufgefallen, dass die neue IBAN in einem anderen Land war, weil aber das Mutterhaus vom Lieferant dort den Hauptsitz hat, hat die Änderung für mich absolut plausibel gewirkt. Ich hatte keinen Grund, daran zu zweifeln und habe den Betrag überwiesen. Ein paar Wochen später haben wir eine Zahlungserinnerung bekommen. Das hat mich total überrascht. Ich habe die Rechnung ja gezahlt. Aber die Wahrheit ist, die Rechnung ist manipuliert worden. Die neue IBAN hat nicht, also gar nicht, zu unserem Lieferant gehört, sondern an Kriminelle. Die haben zum Erreichen von ihrem Ziel ganz bewusst das Vertrauen in eine bestehende Geschäftsbeziehung ausgenutzt.
0: Hannes Weibel, Head Corporate und Real Estate Wirtschaftsraum Zürich bei der UBS. Auf was hat man achten?
4: Bei dieser Masche haben Kriminelle gezielt das Vertrauen in bestehende Geschäftsbeziehungen missbraucht. Der Fall hat auf den ersten Blick als ganz normal und korrekt gewirkt. Es ist schon nur ganz wenig verändert worden in Bezug auf die Informationen, nämlich die Bankverbindung. Nichtsdestotrotz ist das ein wichtiges Warnsignal, wenn plötzlich eine Kontoverbindung oder eine sogenannte IBAN-Nummer angepasst wird. Solche Änderungen sollten nie einfach nur aufgrund von einer einzelnen E-Mail oder von einer angepassten Rechnung akzeptiert werden. Genau darauf setzen die Kriminellen. Ihr müsst bei bekannten Lieferanten und bei bestehenden bekannten E-Mail-Verläufen immer damit rechnen, dass wenn so solche Änderungen kommen, dass das muss hinterfragt werden und dass man dort Rücksprache nimmt mit dem Lieferanten.
1: Was nehmen wir mit?
4: Stop, think, act. 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
8: Guten Morgen, ich bin der Daniel Schmucki. Eine grosse Mehrheit der Schweizer Bevölkerung lehnt den Kauf des F-35 Kampfjets ab. Laut einer Umfrage von Tamedia sind 65% dagegen. Lediglich 28% sprechen sich für die neuen Kampfjets aus. Hintergrund sind Mängel bei den Vertragsverhandlungen, die ein Bericht der Geschäftsprüfungskommission aufgedeckt hatte. So wurde beispielsweise gar kein Fixpreis vereinbart. Am meisten Zuspruch gibt es von Anhängern der FDP. Die stärkste Ablehnung kommt aus dem linksgrünen Lager. Die Nationalbank kann bis 2030 jedes Jahr bis zu 6 Milliarden Franken an Bund und Kantone ausschütten. Darauf haben sich die Nationalbank und das Finanzdepartement geeinigt. Wie viel Geld tatsächlich fließt, hängt jeweils vom Gewinn der Nationalbank ab. Die neue Vereinbarung gilt ab diesem Geschäftsjahr. In Rekordzeit hat eine US-Raumkapsel die internationale Raumstation ISS erreicht. Nur knapp 8 Stunden nach dem Start dockte die Raumkapsel Dragon des privaten Raumfahrtunternehmens SpaceX an der ISS an, teilt die NASA mit. Die neue Besatzung mit 4 Astronauten soll etwa ein halbes Jahr auf der ISS bleiben und das bisherige Team ablösen. In der Schweizer Eishockey-Meisterschaft hat Ambri eine deutliche Niederlage erlitten. Die Tessiner verloren das gestrige Heimspiel gegen die SCL Tigers gleich mit 1:5.
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9: Auch dort vielleicht heute Morgen noch ein paar Regentröpfchen. Es ist stark bewölkt, trocknet aber ab im Verlauf des heutigen Tages. Bleibt aber bewölkt, wenig Aufhellungen und Tageshöchstwert um die 19 Grad.
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10: Der nächste Stock, der Morgenverkehr, hat es schon 3 Unfälle gegeben heute Morgen. Am frühen Morgen vor dem Gubrist Richtung St. Gallen. Jetzt immer noch stockenden Verkehr ab Spreitenbach bis zum Gubrist. Dementsprechend auch auf dem Westring. Auf dem Westring selber hat es auch einen Unfall gegeben. Also A3 Westring, Chur Richtung Basel zwischen Urdorf Süd und Urdorf Nord, die rechte Spur blockiert und Verkehrsbehinderung auch nach einem Unfall auf der Seetalstrasse Aarau-Ost Richtung Rohr auf der Höhe Rupperswil.
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9: 7:30, guten Morgen.
10: Wir fahren gerade als nächstes, ob der Claudio Zuccolini wirklich ein guter Küsser ist oder nicht. Wenn der gestern von unserer Kollegin Tamara Gandini erfahren, dass sie sich auf der Bühne mal hat müssen küssen.
9: Sie haben Theater zusammen gehabt.
10: Ja.
9: Ich glaube zur Schulzeit. Oder?
10: Ja, dann haben wir sie natürlich, also hat sie preisgegeben, wie er küsst. Ist jetzt nicht so begeistert
9: gewesen?
10: Nein, ja, ich denke. Ja. Oder wir fragen umgekehrt, der Claudio Zuccolini, wie küsst denn Tamara Gandini? Dann haben wir beide Seiten gehört.
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0: 7:36 Freitagmorgen.
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2: Der Vorsorger, so heisst sein neuestes Programm, das schon praktisch ausverkauft ist. Er ist diese Woche unser Morgenmensch, der Comedian Claudio Zuccolini.
0: Guten Morgen.
3: Wunderschönen guten Morgen.
0: Und noch ein bisschen Gossip. Gestern war ja die Kollegin Tamara Cantieni auf dem Sender und hat gesagt, sie sei mit dir erst auf der Bühne gestanden und es hat einen feuchten Kuss gegeben. Jetzt wollen wir natürlich dich fragen, wie küsst denn Tamara Cantieni? Es braucht ich ja zwei dazu.
3: Ja, also ich glaube, es ist halt einfach auf der Bühne schon etwas anderes, muss man sagen. Also wir haben, das ist ja mehr eine mechanische Geschichte denn auf der Bühne. Da geht, muss so schnell gehen und man ist konzentriert im Theaterstück. Aber ich glaube, es war okay gewesen.
0: Welches Theaterstück ist es schon wieder gewesen?
3: Und das sind Boing, Boing, Boing. Das ist so eine klassische Türschletzkomödie, wo der eine rausgeht und der andere kommt rein. Es war ein Pilot gewesen, wo drei Freundinnen, also drei Flight Attendants gleichzeitig hatte. Und ich bin der Kollege vom Piloten. Dass wir sie handeln, weil beide alle drei gleichzeitig dort auftaucht sind in der Wohnung.
2: Jetzt bist du älter geworden, das hast du auch gemerkt und hast daraus ein Programm gemacht. Wann ist der Moment gekommen, wo du hast gedacht, jetzt bin ich eben schon nicht mehr jung?
3: Ich glaube, es war so die 50er-Grenze bei mir. Andere haben glaube früher schon mal so irgendwie, aber die 50er-Grenze war für mich plötzlich so ein Ding gewesen. Weißt du, du denkst ja dann auch ein bisschen an früher. Du denkst zum Beispiel Großeltern, wie alt sind die geworden und so. Und dann plötzlich wird dir bewusst, also du bist jetzt schon dann langsam so. Natürlich wird man heute hoffentlich ein bisschen älter, aber man hat einfach so, mir ist es so gegangen, ab 50 ist es halt schon ein 5 vorne dran.
0: Mit der Vorsorge wirst du das alles thematisieren und auf die Bühne bringen. Und ich lese die letzte Zeit immer wieder von so Comedians oder ja, die das Rentenalter erreicht haben und dann erzählen, mit wenig sie müssen auskommen. Beschäftigt dich das auch?
3: Ja, das ist natürlich das Thema im Moment, oder? Man sagt nämlich, alle kommen von der Vorsorgeseite richtig, so 10 Jahre vor der Pension, man muss sich quasi um Vorsorge kümmern. Das Problem von Vorsorge ist ja, wenn du jetzt nichts hast, wirst du zuerst noch in 10 Jahren nichts haben. Und wenn du jetzt viel Geld hast, dann spielt es auch keine Rolle, wie du jetzt um Vorsorge kümmerst. Es ist so ein zweischneidiges Schwert, aber das hat sicher so ist der Grundgedanke, oder? 10 Jahre vor der Pension. Also, wir müssen uns um Vorsorge. Aber auf der anderen Seite hat eben die Vorsorge auch damit zu tun, dass ich mir weit voraus schon Sorgen mache.
2: Wie sieht es mit dir aus mit Vorsorge und Untersuchung?
3: Au, wichtiger Teil. Ich als Hypochonder bin natürlich laufend dran. Am liebsten täglich würde ich so einen Generalcheck machen. Ja, weißt du auch zum Beispiel Darmspiegelung, oder? Das ist ja ein Thema, wo, und dann sagt er jetzt, komm, alle 5 Jahre. Und ich finde 5 Jahre relativ eine lange Zeit. Ich finde, zur DH musst du 2-mal pro Jahr fast, oder? Und ich finde, ein bisschen Zahnstein ist dann doch nicht
0: das Gleiche. Du wirst älter, gleichzeitig werden Kinder auch immer älter. Wie verändert sich das Ganze denn bei dir? Die werden natürlich immer selbstständiger und verlassen irgendwann mal das Haus.
3: Ja, das ist ein guter Punkt. Und das muss ich dann auch irgendwann verlassen, weil das hat 3 Stöcke, sehr wahrscheinlich wird es dann irgendwann mühsam, zum Stegen drauflaufen. Aber sie sind laufend dran, sie können immer schauen, wie es mir geht. Also weißt du so, mag er aufstehen morgen, wenn wir schon langsam, wäre es nicht Zeit, jetzt vielleicht einfach mal rumzuschauen.
2: Nerven sich Kinder schon ab dir? Ist das schon, das kennt man ja auch ein bisschen, oder? Dass es Geduld braucht mit älteren Leuten.
3: Ja, das ist schon klar. Aber das Verrückte ist ja, das Leben ist ein bisschen gemein. Die Zeit, wo sie nichts können, Kinder, sind sie immer bei dir. Aber wenn sie dann etwas können, dann sind sie immer weg. Und das ist das Gemeine, finde ich. Wer sollte umgekehrt sein?
0: Und du hast eben gesagt, abschliessende Vorsorge, da machst du dir natürlich auch Sorgen schon. Aber gleichzeitig wirst du im Alter, im zunehmenden Alter, immer gelassener.
3: Ja, es hat sicher so, indem ich einfach gerne nichts mehr mache, bin ich gelassener geworden. Also ich bin jetzt nicht mehr. Früher hast du ja die Angst vor etwas verpassen und heute habe ich Angst, dass etwas stattfindet. Es sind so die, heute bin ich froh, wenn gerne nichts ist. Und ja, ich bin schon ein bisschen gelassener geworden. Aber auch hässiger. Ich werde jetzt richtig altershässig.
0: Altershässig. Ja, da freue ich mich mal auch schon.
2: Der böse Altmann. Ja. Der böse Alt-Weissmann. Claudio Zuccolini, es war eine wunderbare Woche mit dir. Eine amüsante Woche und wer noch irgendeine Gelegenheit hat, noch irgendwo ein Ticket findet, soll unbedingt
3: ja, können
2: das posten.
3: Schon noch, also, der schon noch neue Vorstellungen, gell, im 28.
0: Also, guter Start mit dem neuen Programm, der Vorsorger Claudio Zuccolini. Vielen Dank.
3: Hat riesig Spass gemacht. Danke, alles Gute, tschüss.
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0: Viertel vor 8 Uhr. Wir müssen dann aufs Wetter schauen.
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2: Ja, wie sieht es denn aus, Peter Wick, heute Freitag?
3: Ja, so also wechselt bei stark bewölkt jetzt am Vormittag. Vor allem die dicksten Wolken haben wir so richtig Berge schaut, Zürichsee südwärts, am richtigen Norden schaut, richtig Rhein, hat schon mal ein paar Wolken drin. Das wird jetzt ein bisschen das Gerede sein heute im Laufe des Tages. Eben richtig viele Wolken, ein bisschen Sonne zwischendurch, Aufhellungen, aber mindestens ist es jetzt, wenn jetzt auf dem Radar schaust, überall trocken. Temperaturen aktuell um die 12 Grad, am Nachmittag so um die 20 Grad maximal. Und dazu geht eine leichte bis mäßige Wiese.
0: Was bringt das Wochenende?
3: Ja, Samstag, morgen, Vormittag, Hochnebel, hartige Wolken, der löst sich dann auf im Laufe des Tages. Am Nachmittag, würde ich sagen, ist es doch ziemlich sonnig, das sieht gut aus, nett von der Temperatur her, 22 Grad, richtig angenehm. Und am Sonntag, am Morgen ein bisschen Nebel, dann ein bisschen Sonne, dann Wolkenfeld, die aufziehen, vielleicht kann es auch mal irgendwo ein Gütschli recht geben. Also, recht, eine unsichere Variante da am Sonntag, halt, zum Präzise, müssen wir dann morgen am Wetterbericht lesen, aber grundsätzlich, nicht ganz wüst in dem Sinne, aber temperaturtechnisch sind wir bei 21 Grad immer noch im leicht überdurchschnittlichen Bereich, wenn man jetzt die Jahreszeit anlegt.
0: Gibt es eine Tendenz schon für die erste Herbstferienwoche?
3: Ja, ich glaube, dass es am Montag noch ein bisschen Restwolken zum Teil sonnig wird. Dienstag, Mittwoch sieht es eigentlich nicht schlecht aus. Recht sonnig, angenehm warm, auch mit 22 Grad. Vielleicht mal 23 Grad sogar. Und auf den Donnerstag, Freitag her könnte eine Front reinziehen, die dann Regen bringt. Aber auch da ist natürlich noch weiter weg. Aber grundsätzlich der Trend für die erste Hälfte der ersten Ferienwoche sieht nicht schlecht aus.

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7: Guten Morgen, ich bin der Daniel Schmucki. Auf das kommende Jahr dürften in der Schweiz bis zu 900'000 Personen die Krankenkasse wechseln. Das zeigt eine Umfrage des Beratungsunternehmens Deloitte, berichtet das Newsportal Schweiz heute. Knapp die Hälfte der Befragten würde einen Wechsel bereits bei einer monatlichen Prämienerhöhung von bis zu 20 Franken erwägen. Vor einem Jahr sei dies noch bei gut einem Drittel der Fall gewesen. Die Krankenkassenprämien steigen im kommenden Jahr um durchschnittlich 5%. Das Grounding der Swissair jährt sich heute zum 25. Mal. Am 2. Oktober 2001 warteten am Flughafen Zürich tausende Passagiere vergeblich auf ihre Flüge, bis um 16.17 Uhr folgende Durchsage kam.
8: Meine Damen und Herren, liebe Fluggäste, aus finanziellen Gründen ist die Swissair nicht mehr in der Lage, ihre Flüge durchzuführen.
7: Weltweit strandeten rund 20'000 Passagiere. Ein halbes Jahr später stellte die Swissair ihren Flugbetrieb endgültig ein. Nach der Aufregung um eigenständige Hackerangriffe von künstlicher Intelligenz greift der ChatGPT-Entwickler OpenAI durch. Er hat drei Experten, die an der Aufarbeitung beteiligt gewesen sind, entlassen. Sie hätten gegen interne Regeln zum Umgang mit vertraulichen Informationen verstoßen, begründet die KI-Firma den Entscheid. Zugleich stellte OpenAI klar, niemand sei gefeuert worden, weil er Sicherheitsbedenken geäußert habe. Das Fehlverhalten sei über das Teilen von Informationen mit einer externen Analysefirma hinausgegangen. Der Sportartikelkonzern Nike setzt den Sparhammer an. 2,5 Milliarden Dollar sollen in den kommenden Jahren eingespart werden. Dabei werde es auch zu einem Stellenabbau kommen, kündigte der Konzernchef an. Nike kämpft mit sinkenden Verkäufen, weil der Konzern seine Produkte zunehmend selbst statt über Geschäfte verkauft. Nach dem Vorfall in der Nähe einer Luftwaffenbasis in Großbritannien ist eine weitere Person festgenommen worden. Es handelt sich um einen 27-jährigen Mann mit britischer und iranischer Staatsangehörigkeit, teilen die Behörden mit. Auch er steht unter Terrorverdacht, genauso wie die 5 Personen, die in der Nacht auf Sonntag festgenommen worden waren. Premierminister Andy Burnham sprach gestern im Zusammenhang mit dem Vorfall von einer möglichen Verbindung zum Iran. In der Schweizer Eishockey-Meisterschaft hat Ambria eine deutliche Niederlage erlitten. Die Tessiner verloren das gestrige Heimspiel gegen die SCL Tigers gleich mit 1:5.
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9: Kurz vor Schluss der Nikkei-Index in Tokio bei 68.240 Punkten minus 1,04%. Zu den Devisen 1 Euro gibt es für 93,44 und 1 US-Dollar gibt es für 83,10.
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10: Peter Wick, guten Morgen.
11: Guten Morgen miteinander. Heute am Morgen da haben wir viel Wolken. Vielleicht kann es jetzt am Morgen früh noch ein paar wenige Tropfen geben Richtung Berge. Sonst ist aber es trocken. Und im Laufe des Tages gibt es so einen Mix aus dichten Wolken, ein paar wenige Aufhellungen, vielleicht auch da und dort. Ein paar Schüche Sonnenstrahlen. Aber viel würde ich nicht erwarten. Die Temperaturen 12 bis 14 Grad aktuell, am Nachmittag dann so um die 19 bis 20 Grad mit einer leichten bis mäßigen Brise. Samstag nach Hochnebel zum Teil sonnig, am Sonntag so ein Mix aus Sonne und Wolken. Vielleicht kann es irgendwo richtig alt, wenn man ein paar Regentropfen geben, aber sonst ist es trocken bei 21 Grad.
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9: Auf der bekannten Strecke der stockende Morgenverkehr zusätzlich noch stehen, nachdem es einen Unfall gegeben hat auf der A3 auf dem Westring, und zwar Chur Richtung Basel zwischen Urdorf Süd und Urdorf Nord. Die Rechtsspur ist blockiert.

0: und Wüthrich.
1: 5:08. Guten Morgen.
2: Guten Morgen.
1: Startet jetzt die Stunde mit dem Andy Grant und im Anschluss die Kolumne von der Michelle Binswanger.

0: Wir haben unsere Kolumnistin, wie immer am Freitag, Michelle Binswanger. Sie ist Autorin beim Nebelspalter.
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2: Ja, guten Morgen miteinander. Ja, gestern war das für mich als Zürich-Fan schon fast eine Hiobsbotschaft gewesen. Ich habe in der NZZ gelesen, dass Zürich für Unternehmen als Standort nicht mehr länger eine A-Destination sei. Das hat der Roger Juzzi in einem Interview gesagt. Er ist der älteste Hoteldirektor der Stadt und er muss es ja wissen, welche Gäste nach Zürich kommen und warum. Warum jetzt also nur noch B-Destination? Es gibt da offenbar verschiedene Gründe, die zusammenspielen. Und es entspricht übrigens auch dem, was ich in den letzten Jahren beobachtet habe. Das Gesicht von Zürich hat sich ja seit Corona verändert. Und offenbar, sagt der Juzzi, auch die Zusammensetzung der Touristen. Vor Corona waren 70% der Touristen Business-Touristen und nur 30% Freizeit. Und jetzt ist es eben umgekehrt, es gibt fast nur noch Freizeit-Touristen. Warum? Die grossen Firmen die ziehen sich aus der Stadt zurück. Sie gehen aufs Land, wo alles ein bisschen günstiger ist, wo es besser erschlossen ist fürs Auto und wo sich die Art von Touristen offenbar auch willkommener fühlen als in der Zürich City. Andere Faktoren spielen auch noch eine Rolle, nämlich, dass es in Zürich eben generell weniger grosse internationale Firmen gibt, dafür kleinere Start-ups und Einzelbetriebe. Und eigentlich finde ich das ein bisschen beruhigend, weil wenn es nur Business-Touristen sind, die Zürich in der B-Klasse sehen und sich lieber in anonymen Hotels außerhalb der Stadt treffen wollen, dann ist das okay. Das ist auch kein wahnsinnig grosser Verlust für die Stadt. Und auch, dass es nicht mehr so viele grosse, dafür eben viel kleinere Firmen gibt, das finde ich nicht besonders schlimm. Schlimm ist aber etwas anderes, was der Jutz noch erwähnt, dass sich nämlich in Zürich Bedingungen für Gewerbe und Unternehmen überhaupt verschlechtert haben. Weil es immer schwieriger wird, in der Stadt etwas auf die Beine zu stellen, weil es einfach zu viele Vorschriften gibt und das ist der Punkt. Der Behördenwahnsinn von dieser Stadt, der komplizierte Blödsinn, wo sich die Regierung immer wieder ausdenkt, das macht eben auch den kleinen Firmen das Leben schwer, nicht nur den grossen. Und die kleinen Firmen, das sind die, die es eben braucht, damit die Stadt lebendig bleibt. Das ist das, was die Stadt auch so toll macht. Ohne lokale Unternehmen müssten wir Zürich ganz im Freizeittourismus überlassen. Und das wäre ja wirklich schade um die beste von allen Städten.
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1: Der Film hat am ZFF letzten Dienstag Premiere gefeiert. Jetzt kommt er heute ins Kino. Gestern ist im Kino ein Film über ein Ereignis, das sich ins kollektive Gedächtnis hat eingebrannt. Nicht einfach und gleich ist irgendetwas Positives geblieben, sagt der Regisseur Mauro Müller.
2: Das ist eigentlich ein sehr schönes Gefühl. Wir haben natürlich einen riesen Druck, wenn man so eine Geschichte und eine Verantwortung, wenn man so eine Geschichte erzählt. Aber jetzt, wo er langsam rauskommt, und das haben wir jetzt auch dürfen gesehen, Halifax, wo wir Premiere hatten, die Leute sind sehr dankbar. Sie haben die mit offenen Armen irgendwie genommen und können auch noch darüber reden. Ich glaube, es ist ja das, jeder hat die eigenen Erinnerungen. Und das ist einfach Teil des Prozesses, immer noch nach so langen Jahren, dass man darüber reden kann und dass es irgendwie weitergeht.
3: Wenn man so lange an einem Stoff arbeitet, wie das Mauro Müller und seine Crew gemacht haben, dann hinterlässt das natürlich Spuren.
2: Es war natürlich ein sehr bewegender Prozess gewesen, über 10 Jahre von der Anfangsidee bis jetzt wirklich rauskommt. Ich habe, glaube ich, vor allem gelernt, auf die Leute zu hören, ein bisschen offener zu sein und ja, das Leben zu schätzen. Ich glaube, das war die grösste Lektion im ganzen Prozess. Weil es könnte eigentlich in einem Augenblick vorbei sein.
1: Vor der Premiere hier in Zürich hat es eine Premiere in Halifax gegeben, mit allen Angehörigen. Und das war ein Moment, den Mauro Müller nie mehr vergisst.
2: Wirklich, ich war so nervös gewesen. Und wir hatten Leute von, das muss ich vielleicht schnell eine Anekdote erzählen, es kam eine Frau zu mir gekommen, vor dem Screening, die gesagt hat, sie sei die beste Kollegin von der Florence Zuber gewesen, das ist eine Stewardess auf dem Flug. Sie hat nicht gewusst, dass der Film gespielt wird. Sie ist wirklich auf Halifax gegangen, weil sie wegen dem Ort, und hat dann von dem Film gehört. Und das ist natürlich bewegend, wenn so Leute nachher im Publikum gewesen sind. Aber generell ist das, die Leute haben mit offenen Armen so wie empfangen. Ich glaube, es ist wirklich Teil auch von ihrem Prozess, weil viele noch die Erinnerungen haben und dann den Film sehen, können sie es nochmal ein bisschen, ja, können sie nochmal reflektieren und ich glaube, es wird so ein bisschen Teil vom ganzen Prozess. Also viele haben uns nachher gedankt, es sind natürlich viele Tränen geflossen. Es war eigentlich ein sehr, sehr schöner Abend gewesen.
3: Und jetzt bei uns im Kino seit gestern 111 Echoes from Halifax. Und wir verlosen jetzt wieder zum Abschluss der Woche 2 Kinobillets. Wir brauchen Ihren Namen, Ihre Adresse und auch Ihre E-Mail-Adresse auf unserem WhatsApp-Kanal auf 079 254 0101.
0: 111 Echoes from Halifax. Ab dem 1. Oktober in den Kinos.

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9: Bewölkter Tag. Es bleibt aber trocken, gibt kaum Aufhellungen, viel dicke Wolken und Temperaturen heute um die 19 Grad.
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10: Ja, Franz, noch der stockende Morgenverkehr auf den bekannten Strecken, aber immer noch stehen, nachdem es einen Unfall gab, beim Abschnitt auf der A3, also auf dem Westring, Chur Richtung Basel, zwischen Urdorf Süd und Urdorf Nord, in Fahrt Richtung Basel. Und zwar ist dort nach wie vor die rechte Spur gesperrt.
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9: Kurz nach der halben Neun, guten Morgen.
10: Und die zwei Kinobillette für 111 Echoes from Halifax gehen an Anel Saheli. Also wenn ich das so richtig darf sagen, sie haben einen Haufen wieder mitgemacht an den Film ab jetzt im Kino, seit gestern.
9: Offiziell. Sehr beliebt sie, also wir haben selten so viele Anmeldungen da.
10: Vor allem auch mit weiteren Informationen. Gabi schreibt zum Beispiel, sorry Gabi, es hat jetzt nicht mehr gelangt für weitere Tickets, aber sie schreibt, ich war auch sehr lange Flight Attendant bei Swissair und habe SR 111 hautnah miterlebt. Es geht schon nach. Und eben, ich meine, heute übrigens ja auch vor 25 Jahren Swiss Air Grounding, wo da stattgefunden hat.
9: Oh, ein schmerzlicher Einschnitt da im kollektiven Bewusstsein.
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0: 20 vor 8, da ist doch mal etwas an diesem Wochenende.
1: Ja, wo nicht dort stattfindet, wo es eigentlich hätte stattfinden sollen. Ja, und jetzt so heisst, wo es hätte stattfinden sollen, aber an einem anderen Ort organisiert wird.
0: Achtung, Geografiefalle.
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1: Den grossen Preis von Bahrain in Malaysia. Das will das Rennen im Frühling wegen dem Irankrieg nicht können stattfinden in Bahrain. Jetzt Inga, wie stressig ist es für Teams, dass man jetzt gleich noch das Rennen im Kalender zwischen zwei Rennen reinquetscht?
3: Ja, schon sehr. Schau, Baku, Malaysia, Singapur, ein Tripleheader. Eine Woche Pause, dann Austin, Mexiko, Sao Paulo, Tripleheader. Und im Moment weiß keiner, ob dann noch mit Vegas, Katar, Abu Dhabi der nächste kommt. Das ist schon echt heftig, vor allem für die Mechaniker. Und es war ja auch nicht so, dass im April alle die zwei Wochen frei hatten, in denen normalerweise Bahrain und Saudi stattgefunden hätten. Da wurde auch gearbeitet. Aber der Vertrag der Formel 1 mit den Fernsehstationen hat offenbar eine Mindestanzahl von Grand Prix und so ist der Bahrain Grand Prix in Malaysia sicher eine gute und sichere Lösung.
0: Was kannst du uns zu der Strecke in Malaysia sagen?
3: Ach, toller Kurs, tolles Land. Ich war vom ersten Malaysia Grand Prix 99 an dabei. Damals, als kaum jemand von uns das Land kannte. Wir haben Urlaub auf Penang gemacht, bevor es irgendjemand kannte. Die Stimmung war immer genial, tolle Fans, auch in der Stadt Kuala Lumpur. Seit 2017 waren wir nicht mehr auf diesem Kurs. Damals war Kimi Antonelli 11 Jahre jung. Und Lewis Hamilton sagt, wir brauchen gute Strecken wie diese. Die Piloten haben sich natürlich intensiv im Simulator vorbereitet. Der Kurs ist sehr breit, das heißt gute Überholmöglichkeiten mit mehreren Ideallinien. Es ist super heiß, hohe Luftfeuchtigkeit, anstrengend für die Piloten. Max Verstappen hat übrigens den letzten Malaysia Grand Prix gewonnen.
1: Es ist ja extrem spannend, das Rennen um den WM-Titel der Saison, dazu noch das stallinterne Duell. Wer wird in Malaysia die Nase vorne haben?
3: Mercedes hat ein Upgrade dabei und George Russell hofft nach seinem Baku-Sieg weiter im Titelfight gegen seinen Teamkollegen Kimi Antonelli aufzuholen. Russell sagt, dieser Kurs war als Kind seine Lieblingsstrecke auf der PlayStation. Hamilton, Alonso, der übrigens gerade für 2027 seinen Vertrag verlängert hat, Max Verstappen, das sind die einzigen, die auf dieser Strecke schon mal gewonnen haben. Charles Leclerc war 19 und fuhr als Nachwuchspilot das Training für Sauber beim letzten Grand Prix. Pierre Gasly, Valtteri Bottas, Perez, Stroll, Esteban Ocon, Sainz, Hülkenberg, die kennen den Kurs, sie sind gefahren. Aber wer Favorit ist, echt schwer zu sagen. Ich lehne mich aus dem Fenster und sage Max Verstappen.
0: Und da gibt's ja noch Good News aus in Wiel.
3: In der Tat, wirklich gute Nachrichten. In der Zürichstraße soll ein neuer, hochmoderner Campus entstehen. Die aktuelle Fabrik in der Wildbachstraße bleibt wie bisher im Betrieb und wird dann auch als Windkanal- und Manufakturzentrum weiterentwickelt. Teamboss Mattia Benotto hat richtig große Zukunftsvisionen. Er sagt, der Campus wird uns für Talente aus aller Welt attraktiv machen. Denn, so Binotto, ein erfolgreiches Formel-1-Team besteht vor allem aus den Menschen. Mit dem Campus will das Team auch eine Schweizer Formel-1-Heimat für die Menschen und die Kultur des Teams schaffen, mit dem der Schweizer Gründer Peter Sauber erstmals 1993 in Südafrika einen Grand Prix bestritt.
1: Der grosse Preis von Bahrain in Malaysia, morgen am Morgen am 10 Uhr mit dem Qualifying, am Sonntagmorgen am 9 Uhr Rennen, Zusammenfassung am Montag in der Morgenshow.
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14: Guten Morgen, ich bin der Daniel Schmucki. Auf das kommende Jahr dürften in der Schweiz bis zu 900'000 Personen die Krankenkasse wechseln. Das zeigt eine Umfrage des Beratungsunternehmens Deloitte, berichtet das Newsportal Schweiz heute. Knapp die Hälfte der Befragten würde einen Wechsel bereits bei einer monatlichen Prämienerhöhung von bis zu 20 Franken erwägen. Vor einem Jahr sei dies noch bei gut einem Drittel der Fall gewesen. Die Krankenkassenprämien steigen im kommenden Jahr um durchschnittlich 5%. Die Kantone sollen künftig bis zu 12 Sonntagsverkäufe pro Jahr bewilligen dürfen. Dieser Meinung ist der Nationalrat. Er ist damit anderer Auffassung als der Ständerat. Die Entscheidung im Nationalrat fiel jedoch äußerst knapp. Lediglich 2 Stimmen machten den Unterschied. Nun geht das Geschäft nochmals in den Ständerat. Der Wunsch nach mehr Sonntagsverkäufen geht auf eine Standesinitiative des Kantons Zürich zurück. Nach der Aufregung um eigenständige Hackerangriffe von künstlicher Intelligenz greift der ChatGPT-Entwickler OpenAI durch. Er hat 3 Experten, die an der Aufarbeitung beteiligt gewesen sind, entlassen. Sie hätten gegen interne Regeln zum Umgang mit vertraulichen Informationen verstoßen, begründet die KI-Firma den Entscheid. Zugleich stellte OpenAI klar, niemand sei gefeuert worden, weil er Sicherheitsbedenken geäußert habe. Das Fehlverhalten sei über das Teilen von Informationen mit einer externen Analysefirma hinausgegangen. Der Sportartikelkonzern Nike setzt den Sparhammer an. 2,5 Milliarden Dollar sollen in den kommenden Jahren eingespart werden. Dabei werde es auch zu einem Stellenabbau kommen, kündigte der Konzernchef an. Nike kämpft mit sinkenden Verkäufen, weil der Konzern seine Produkte zunehmend selbst statt über Geschäfte verkauft. Das hatte zur Folge, dass man Verkaufsflächen an die Konkurrenz verlor. Nun will der Sportartikelkonzern wieder enger mit den Händlern zusammenarbeiten. Nach dem Vorfall in der Nähe einer Luftwaffenbasis in Großbritannien ist eine weitere Person festgenommen worden. Es handelt sich um einen 27-jährigen Mann mit britischer und iranischer Staatsangehörigkeit, teilen die Behörden mit. Auch er steht unter Terrorverdacht, genauso wie die 5 Personen, die in der Nacht auf Sonntag festgenommen worden waren. Premierminister Andy Burnham sprach gestern im Zusammenhang mit dem Vorfall von einer möglichen Verbindung zum Iran.
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15: Es gibt immer wieder mal ein paar Aufhellungen, aber eigentlich ist es meistens wechselnd bis stark bewölkt heute. Wir erwarten 19 Grad. Morgen Samstag nach einem bewölkten Start zum Teil sonnig. Richtung Alpen am Nachmittag vereinzelt auch Regen möglich. Morgen gibt es dort 22 Grad.
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16: Das beruhigt, hat heute Morgen auch zusätzlich ein selbst bestockenden Morgenverkehr auch 3 Unfälle gegeben. Jetzt einzig nur noch der Morgenstau auf der Seidehochstrasse stativwärts.

0: Guten Morgen, es ist Freitag, der 2. Oktober und heute wird das Ding 75.
1: Geboren am 2. Oktober 1951 als Gordon Matthew Thomas Sumner. Erst als Teenager hat er den Spitznamen Sting bekommen. Das wegen einem gel schwarz gestreiften Pulli, den er angehatte, hat er ausgesehen wie ein Wespe. Also darum Sting auf Deutsch, der Stachel.
2: I used to wear a jumper rather like this and it was black and yellow. And I looked like a wasp and they called me Sting.
0: Und er hat schon früher den Traum gehabt, Musiker zu werden, ist dann aber Lehrer, Ehemann und Vater geworden.
3: I went in the teaching because it's really entertaining. It's a similar kind of job. But my timing was good. I was 27 by the time I became well known, by which time I was a grown up. I had a mind, I voted, I paid tax, I was a father, I was a husband, so I had a real life.
1: Von dem Familienalltag dann auf Bühne mit The Police. Er ist der Kopf von dieser New Wave Band, also Frontmann, Sänger, Songschreiber, Bassist, inspiriert von Rock'n'Roll und Reggae.
3: Bob Marley was my mentor. Reggae music has been a major influence on all of my music. It's always underpinning everything I do, regardless of the style.
0: Heute wird er 75 und steht an seinem Geburtstag in London auf der Bühne mit seinem Musical The Last Ship. Das Ding bleibt also ein Reisender, der immer auf der Suche ist nach neuen musikalischen Erlebnissen.
3: I know how important it is to be out of your comfort zone. I've known that for a long time. Taking that risk, and when you do, it's so satisfying because you're growing as a person. You know, you're growing as a social being.
1: Das Ding vom Lehrer zum Weltmusiker, der heute 75 wird.

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1: Das Jahr 2004 ist für Jake Shears Euphorie und Albtraum zugleich. Mit seinen Bandkollegen Baby Daddy, Animatronic, Paddy Boom und Del Marquis tourt er erfolgreich quer durch die Kontinente und spielt in ausverkauften Hallen. Fast 2 Jahre ist die Band nonstop unterwegs. Jake genießt es, gefeiert zu werden. Doch zeigt die pausenlose Party auch allmählich Wirkung. Er ist vom Terminstress völlig ausgebrannt, depressiv und leidet unter Panikattacken. Zurück im Studio fehlt es an kreativen Impulsen. Nach der aufregenden, expressiven Zeit auf Tour kann sich kaum einer in der Band an die ruhige und intime Atmosphäre des Studios gewöhnen. Auf der zähen Suche nach neuen Ideen lässt sich Jake schließlich von seinem langjährigen Freund und Idol Elton John inspirieren. Der hat solche Künstlerkrisen selber schon unzählige Male durchgestanden und sieht die Lage entspannt. Als er die Band im Studio besucht, setzt er sich ans Klavier und spielt gelassen ein paar aufmunternde Akkorde. Es gelingt ihm, die betrübte Stimmung aufzulockern. Und zum ersten Mal haben alle wieder richtig Spaß an der Musik. Besonders Jake taut endlich auf. Zu Johns Vorlage textet er mit Baby Daddy in Windeseile ein paar Zeilen. Er schreibt sich den ganzen angestauten Frust von der Seele. Bald steht für die Band fest, der neue Song mit Elton John am Klavier soll die erste Single-Auskopplung des kommenden Albums werden. Vor allem Jake liebt die überdrehte Melodie, die im Kontrast zu den eher düsteren Zeilen steht. Der Song entpuppt sich als massentauglicher Partykracher und schnell wirksames Antidepressivum für die Sister Sisters.

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3: Wechselnd bist stark bewölkt. Wir haben trockene Abschnitte heute Nachmittag, scheuche Aufhellungen und finde es ganz okay, 19 Grad, oder?
4: Für ja, das ist ganz awesome. Absolut.
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4: Ich meine, der Bulli an, Marc. Also, ich spüre das schon einfach ein bisschen morgen. Es sieht gut aus, keine Meldung, also freie Fahrt im ganzen Radio 1 Sendegebiet.
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1: Vom Lehrer zum Wallstar, wir haben heute den 75. Geburtstag vom Sting gefeiert.
2: Bob Marley was my mentor. Reggae music has been a major influence on all of my music. It's always underpinning everything I do, regardless of the style. I love being on the road. I've been on the road since 76. I don't know any difference. I know how important it is to be out of your comfort zone. I've known that for a long time, taking that risk. And when you do, it's so satisfying because you're growing as a person, you know, you're growing as a social being.
3: Dann 111 Echoes from Halifax, der Film zum Flugzeugabsturz, wo am Zurich Film Festival Europa-Premiere gefeiert hat, ist seit gestern offiziell überall im Kino. Ein Film, der unter die Haut geht und der Regisseur Mauro Müller jahrelang beschäftigt hat.
4: Es war natürlich ein sehr bewegender Prozess gewesen, über 10 Jahre von der Anfangsidee bis jetzt wirklich rauskommt. Ich habe, glaube ich, vor allem gelernt, auf die Leute zu hören, ein bisschen offener zu sein und das Leben zu schätzen. Ich glaube, das war die grösste Lektion im ganzen Prozess. Weil es könnte eigentlich in einem Augenblick vorbei sein.
1: Dann findet das Wochenende der Formel 1 GP von Bahrain in Malaysia statt. Darüber haben wir mit unserer Expertin, der Inga Strack, geredet und über die gute Nachricht aus Hinwil.
5: In der Tat, wirklich gute Nachrichten. In der Zürichstraße soll ein neuer, hochmoderner Campus entstehen. Die aktuelle Fabrik in der Wildbachstraße bleibt wie bisher in Betrieb und wird dann auch als Windkanal- und Manufakturzentrum weiterentwickelt. Timos Mattia Benotto hat richtig große Zukunftsvisionen. Er sagt, der Campus wird uns für Talente aus aller Welt attraktiv machen. Denn, so Binotto, ein erfolgreiches Formel-1-Team besteht vor allem aus den Menschen. Mit dem Campus will das Team auch eine Schweizer Formel-1-Heimat für die Menschen und die Kultur des Teams schaffen, mit dem der Schweizer Gründer Peter Sauber erstmals 1993 in Südafrika einen Grand Prix bestritt.

0: vor 10. Und jetzt kommt der Jonas Wirtz.
1: Guten Morgen, Jonas.
2: Guten Morgen miteinander.
1: Wie geht es weiter bei dir?
2: Ja, ich stelle mir das schon nicht so lustig vor. Du bist am Flughafen, willst du die Herbstferien fliegen, und dann kommt eine Durchsage, dass die Fluggesellschaft pleite ist. Das ist ja heute vor 25 Jahren passiert. Das Grounding von der Swissair. Wir hören nochmal zurück. Stimmen von den Passagieren zu dieser Zeit, Stimmen aus der Politik und weitere Stimmen, das Thema unter anderem. Und dann heute ja die nigelnagelneue Musik vom Blick, vom Schweizer Mundartrapper. Ja. Auch die werden älter, der Mundartrapper. Ist ja 50 geworden.
1: Stimmt, ja, am Mittwoch.
3: Die erste Generation von diesen Rappern, die jetzt ja. alt ist. Oder?
1: Wenn sie nicht gerade verschossen worden sind in den 90er Jahren.
3: Ja, das stimmt.
2: Aber in der Schweiz ist es ja da...
1: Ja.
2: Oder?
1: Muss ich sagen. Da gibt es auch... Da schafft West und East Coast in der Schweiz zusammen. Also er hat gerne mit dem Stress viel zusammen geschafft.
3: Das ist in Bronx Niederdörfli.
2: Ja, also das ist eine gute Chance, dass es weiter gut geht mit diesen Rappern bei uns. Und wir hören rein. Neue Musik vom Blick, das bei mir heute.
1: Beim Jonas Wirtz. Wir wünschen dir ein schönes Wochenende, der Marc Jäcki.
3: Und der Dani Wüdrich.

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6: Ich bin der Daniel Schmucki. Die Kantone sollen künftig bis zu 12 Sonntagsverkäufe pro Jahr bewilligen dürfen. Dieser Meinung ist der Nationalrat. Er ist damit anderer Auffassung als der Ständerat. Die Entscheidung im Nationalrat fiel jedoch äußerst knapp. Lediglich 2 Stimmen machten den Unterschied. Nun geht das Geschäft nochmals in den Ständerat. Der Wunsch nach mehr Sonntagsverkäufen geht auf eine Standesinitiative des Kantons Zürich zurück. Die Zahl der Firmenkonkurse in der Schweiz ist deutlich gestiegen. In den ersten 9 Monaten wurde bei mehr als 11.000 Unternehmen der Konkurs eröffnet. Das sind über ein Drittel mehr als im gleichen Zeitraum des Vorjahres, wie Zahlen der Wirtschafts- und Kreditauskunft iGriff zeigen. Besonders viele Konkurse verzeichneten das Baugewerbe, die Gastronomie und der Detailhandel. Wer in Winterthur Solarstrom ins öffentliche Netz einspeist, erhält ab kommendem Jahr rund 10% weniger vergütet. Wegen der gesunkenen Stromtarife hat der Stadtrat die Festpreisvergütung angepasst, heisst es in einer Mitteilung. Gemäss dieser hat die Kundschaft aber weiterhin die Wahl, wem sie ihren überschüssigen Solarstrom verkauft. Zur Auswahl stehen das saisonale Festpreismodell von Stadtwerk Winterthur und das neue dynamische Vergütungsmodell des Bundes. Europas Flüsse haben diesen Sommer so wenig Wasser geführt wie seit über 30 Jahren nicht mehr. Das berichtet der EU-Klimadienst Copernicus. Besonders tiefe Abflussmengen gab es im Rhein, in der Donau und der Rhone. Das knappe Wasser der Flüsse führte zu verschiedenen Problemen. So erschwerte es die Bewässerung, die Stromproduktion aus Wasserkraft und die Kühlung von Kernkraftwerken. Nach der Aufregung um eigenständige Hackerangriffe von künstlicher Intelligenz greift der ChatGPT-Entwickler OpenAI durch. Er hat 3 Experten, die an der Aufarbeitung beteiligt gewesen sind, entlassen. Sie hätten gegen interne Regeln zum Umgang mit vertraulichen Informationen verstoßen, begründet die KI-Firma den Entscheid. Zugleich stellte OpenAI klar, niemand sei gefeuert worden, weil er Sicherheitsbedenken geäußert habe. Das Fehlverhalten sei über das Teilen von Informationen mit einer externen Analysefirma hinausgegangen. Gut einen Monat vor den wichtigen Parlamentswahlen hat US-Präsident Donald Trump eine Wahlkampfoffensive gestartet. Bei einer Rede vor Mitarbeitenden eines Lastwagenherstellers ließ er erkennen, dass er sich seiner schlechten Beliebtheitswerte bewusst zu sein scheint. Man leiste phänomenale Arbeit, verkaufe diese aber vielleicht nicht gut, sagte der US-Präsident zu möglichen Gründen.
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7: Bewölkt, zum Teil auch stark bewölkt. Nach letzten Regentropfen jetzt am Morgen zum Teil trockene Phase und Sonne. Beziehungsweise die Sonne drückt hier und dort durch mit bis lang zu 19 Grad. Am Samstag dann hochnebelartige Wolken. Der Start zum Teil sonnig, es langt für 22 Grad.
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7: 14 ist es, aktuelle Meldungen für die unsere Meldolose gute und sichere Fahrt.
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7: Hey, das Wochenende kommt näher. Das ist der Freitagvormittag mit mir, Jonas Wirz. Willkommen bei Radio 1.

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0: Auf Martin Radio als Fitness-Experte. Hallo.
2: Hallo Jonas.
0: Wir reden über Sport, wir reden über Training. Du sagst aber auch entscheidend ist, dass man vor allem auf seinen Körper hört. Warum?
2: Ja, der Körper ist in der Lage, schon seit Jahr Millionen, uns Signal zu geben. Nur haben wir es eben verlernt, auf diese Signale zu hören. Und es gibt derige, die sind automatisch ein Signal Müdigkeit. Klar, man ist müde und würde dann normalerweise schlafen. Und andere bleiben dann halt wach, unterstützend mit Nikotin, Koffein und anderen Tabletten. Das ist natürlich nicht gut. Es gibt noch andere Signale. Zum Beispiel, wie merke ich, wenn ich überlastet bin, physisch? Ich irgendwo neu mit einem Wettbewerb mitmachen und nicht vorbereitet bin. Das sind zum Beispiel die Signale, die 5, die einen Kreislaufzusammenbruch ankündigen. Und wenn wir die ernst nehmen, haben wir kein Problem. Wie zum Beispiel Schwindel. Ein Signal, das viele haben, das plötzlich mal ein bisschen spüren, alles ist mir nicht mehr so gut. Übelkeit ist ein Signal. Schwächegefühl, ganz klar. Dann natürlich kalter Schweiß, der plötzlich kommt. Das merken wir auch. Und schlussendlich dann der Tunnelblick bzw. schwarze Flecken, die sich da ausbreitet. Also, wenn man dann nicht spätestens absitzt oder ableitet, dann muss man damit rechnen, dass der Kreislauf zusammenbricht und dass man einfach dann bewusstlos ist.
0: Wie reagieren, wenn einem der Körper die Signale gibt?
2: Ja, sofort aufhören. Sei es jetzt, sind wir jetzt mit einem Wettkampf finish, von mir aus ein Spiel oder so etwas. Oder man macht irgendwo einen Lauf mit, einen Volkslauf, wo es ja Tausende gibt, fängt heutzutage, dass man einfach dort die Signale ernst nimmt und aufhört. Abbrechen, sofort, weil die Signale muss man ernst nehmen. Und im Endeffekt ist es auch so, dass der Muskelkater schlussendlich auch ein Signal ist, hallo, du hast übertrieben, jetzt lass mir einfach die Zeit, dass ich die Muskulatur, die Schäden, die da passiert sind, wieder in die Ordnung bringe. Verletzungen an den feinsten Muskelfasern, die da geheilt werden müssen. Und das sind mit dem anderen Schmerzsignal zusammen extrem wichtige Signale, die uns ganz klar zur Einsicht bewegen, dass man jetzt abwartet und dem Körper Zeit lässt, bis die Schmerzen vorbei sind. Es ist das zuverlässigste Alarmsignal. Schmerz ist immer ein Signal, dass etwas nicht stimmt. Und das sollte man ernst nehmen, darauf eingehen und schonen. Und nicht einfach Schmerzmittel nehmen. Das wäre falsch.
0: Unser Radio 1 Personal Trainer haben wir gehört. 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
6: Am Morgen hat es ja noch ein paar Regentropfen gegeben. Jetzt dann am Nachmittag eher Trockenungswetter mit ein paar Sonnenstrahlen. Mit Wiesen lang für 19 Grad. Heute Morgen Samstag, dann hochnebelartig bewölkt. Dann sonnig, es langt für 22 Grad.
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6: A1 Bern Richtung St. Gallen zwischen Dietikon und Gubristenel, dort Stockz und Westring, Chur Richtung Basel, zwischendurch auf Nord und am Limmentalkreuz stockenden Verkehr.
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Eigentlich ein gutes Konzert für den Freitagvormittag. Das Wochenende kommt ja gleich. Bakerman heisst der Song. Und da Soul-Ikone Stevie Wonder mit dem Song I Wish.

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5: Ich bin der Daniel Schmucki. Bundespräsident Guy Parmelin will sich heute an einer kurzfristig angesetzten Medienkonferenz äußern. Mehrere Medien berichten, dass der SVP-Bundesrat dabei seinen Rücktritt bekannt geben dürfte. Eine offizielle Bestätigung dafür gibt es aber noch nicht. Parmelin gehört dem Bundesrat seit Anfang 2016 an und steht seit 2019 dem Wirtschaftsdepartement vor. Die Herbstsession ist zu Ende gegangen. Das Parlament hat unter anderem über die Schulden der Armee diskutiert. Thema war auch das höchst umstrittene Vertragspaket mit der EU. Marie Milanovic.
6: 3 Wochen lang haben National- und Ständerat debattiert und gestritten. Grossen Zündstoff haben vor allem die bilateralen 3G. Der 2000 Seiten lange Vertrag mit der EU hat im Ständerat ganze 3 Sessionstage gefordert. Für Diskussion gesorgt hat die Frage, ob Volk und Stand Ja sagen müssen, damit das Vertragspaket angenommen wird. Es ist aber auch um viel Geld gegangen. Beispielsweise die Schulden der Armee. Die Mehrwertsteuer soll geklopft werden, damit neue Rüstungsgüter finanziert werden können. Und nach dem Scheitern der Credit Suisse soll die UBS so viel Geld auf die Seite tun, dass sie den Bankrott von ihren Auslandtöchtern verkraftet. Im Gesamten sind 17 Vorlagen unter Dach und Fach gebracht worden.
5: Die Zahl der Firmenkonkurse in der Schweiz ist deutlich gestiegen. In den ersten 9 Monaten wurde bei mehr als 11.000 Unternehmen der Konkurs eröffnet. Das sind über 1/3 mehr als im gleichen Zeitraum des Vorjahres, wie Zahlen der Wirtschafts- und Kreditauskunft iGriff zeigen. Besonders viele Konkurse verzeichneten das Baugewerbe, die Gastronomie und der Detailhandel. Wer in Winterthur Solarstrom ins öffentliche Netz einspeist, erhält ab kommendem Jahr rund 10% weniger vergütet. Wegen der gesunkenen Stromtarife hat der Stadtrat die Festpreisvergütung angepasst, heisst es in einer Mitteilung. Gemäss dieser hat die Kundschaft aber weiterhin die Wahl, wem sie ihren überschüssigen Solarstrom verkauft. Zur Auswahl stehen das saisonale Festpreismodell von Stadtwerk Winterthur und das neue dynamische Vergütungsmodell des Bundes. Europas Flüsse haben diesen Sommer so wenig Wasser geführt wie seit über 30 Jahren nicht mehr. Das berichtet der EU-Klimadienst Copernicus. Besonders tiefe Abflussmengen gab es im Rhein, in der Donau und der Rhone. Das knappe Wasser der Flüsse führte zu verschiedenen Problemen. So erschwerte es die Bewässerung, die Stromproduktion aus Wasserkraft und die Kühlung von Kernkraftwerken.
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7: Guten Abend, ein Mix aus Sonne und ein paar Wolken mit Eisenlangen für 19 Grad. Morgen Samstag dann Wolken am Morgen, am Nachmittag zum Teil sonniges Langen für 23 Grad.
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7: Der Bellfisches stockt auf diesen Streckenabschnitt 1 Bern Richtung St. Gallen zwischen Tietiken und dem Kubristunnel und dann Nord-Süd-Achse da aktuell Stau.
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7: Ja, seit Tagen geistert Gerüchte um, dass der Bundespräsident Guy Parmelin wieder zurücktreten auf Ende Jahr. In diesen Minuten redet er an einer Medienkonferenz. Was er genau sagt, Thema bei uns. In dieser Stunde auf die 20 ab. Wieder einen guten Freitagvormittag. Am Mikrofon ist Jonas Wirtz.

0: Blondie mit dem Song Heart of Glass.
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0: Der Bundesrat Guy Parmelin tritt zurück. Im Moment läuft die Medienkonferenz, wo er seinen Rücktritt auf Ende Jahr ankündigt. Er hat heute Morgen seine Kollegen im Bundesrat über den Rücktritt informiert.
2: J'ai informé mes collègues ce matin lors de la séance hebdomadaire du Conseil fédéral de ma décision de me retirer de ma fonction de conseiller fédéral le 31 décembre prochain.
0: Seit einiger Zeit wird spekuliert, ob der 66-jährige Waadtländer zurücktreten wird. Jetzt also Klarheit, der Guy Parmelin hört auf Ende Jahr auf. Dieses Jahr ist er ja Bundespräsident. Der Guy Parmelin Ende 2015 hat die Landesregierung gewählt. Während seiner ersten Amtszeit ist er Vorsteher vom Eidgenössischen Departement für Verteidigung, Bevölkerungsschutz und Sport gewesen, VBS. Nachher hat er übergewechselt 2019 ins Eidgenössische Departement für Wirtschaft, Bildung und Forschung. Im Moment dieser Pressekonferenz können wir natürlich fragen, warum der Rücktritt jetzt? Hat es gesundheitliche Gründe? Der Guy Parmelin verneint. Er möchte jetzt noch bis Ende Jahr den Job machen und freut sich dann auch, andere Sachen können anzupacken. Also, der Bundespräsident, Bundesrat Guy Parmelin tritt zurück auf Ende Jahr.
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12: Am Morgen hat es ein bisschen Regen gegeben, jetzt zum Teil sonnige Phase mit Wolken, das lange mit Biesen für 19 Grad. Morgen Samstag nach Wolken, am Morgen zum Teil sonnig, es gibt 22 Grad.
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12: A1 Bern Richtung St. Gallen, es ist Dietike am Gubrist-Tunnel, dort Stau wegen Verkehrsüberlastung und Westwinkel Richtung Basel zwischen Durof Nord und Linnentalkreuz stockenden Verkehr.
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12: In dieser Stunde hat der Bundesrat Guy Parmelin seinen Rücktritt angekündigt. Der Bundesrat und in diesem Jahr Bundespräsident hört auf nach 11 Jahren im Bundesrat. Im Moment läuft die Medienkonferenz mit ihm und was er sagt über seine Highlights und über die ganz schwierigen Momente in seiner Zeit als Bundesrat. Seine Aussagen hören wir uns an. Das nach vor um 12 Uhr bei Radio 1.

0: Phil Collins ist da, also am Freitagvormittag. Da ist Radio 1. 11 Jahre war er im Bundesrat gewesen. Heute hat er seinen Rücktritt kommuniziert auf Ende Jahr. Der Bundesrat und aktuell Bundespräsident Guy Parmelin tritt zurück. Wieso der Rücktritt? Hat das etwas mit seiner Gesundheit zu tun? Das ist eine von vielen Fragen, die reingekommen ist an dieser Medienkonferenz, die im Moment noch läuft, wo er eben seinen Rücktritt kommuniziert. Und Guy Parmelin hat gesagt, es hat nichts mit seiner Gesundheit zu tun.
1: Non, c'est pas une question de santé. C'est une pesée d'intérêt, une réflexion que j'ai menée depuis cet été. Je dois vous dire que 11 ans, je ressens quand même...
0: Also, er sagt, es hat nichts mit seiner Gesundheit zu tun. Er werde seinen Job noch machen bis Ende von diesem Jahr. Genau gesagt, fast bis Mitternacht. Und dann freut er sich auch, nach 11 Jahren sich anderen Sachen zu widmen, neue Sachen zu entdecken. 11 Jahre war er also im Bundesrat und er ist auch gefragt nach seinen schwierigen Momenten im Amt als Bundesrat. Er sagt, es hätte gerade ein paar schwierige Momente gegeben. Die Corona-Krise und der Lockdown waren schwierig zu kommunizieren. Es waren schwierige Verhandlungen zu den Corona-Massnahmen und den Hilfsgeldern. Doch als Fazit sagt er, am Schluss müssen wir sagen, im Vergleich mit dem Ausland sei es in der Schweiz gut gelaufen, sagt der Bundesrat Guy Parmelin. Ich merke, er fordert uns zum Schluss nochmal unsere Französischkenntnisse aus, sozusagen. Er redet knallhart Französisch aus seiner Medienkonferenz, wo er seinen Rücktritt kommuniziert. Der Guy Parmelin, bis im Amtsantritt, ist er, ja, wie soll ich sagen, der Winzer, der hier im Bundesrat kam, aus dem Waadtland, ist ein bisschen belächelt worden. Später dann hat er mehrere Abschlüsse mit Freihandelsabkommen zustande gebracht. Und natürlich die Entschärfung im Zollstreit mit den USA. Da hat er sich etablieren als erfolgreicher Krisenmanager. Also Rücktritt vom Bundesrat und aktuell Bundespräsident Guy Parmelin auf Ende Jahr. Das Thema dann auch in den News am 12.

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7: Ich bin der Daniel Schmucki. Bundespräsident Guy Parmelin tritt Ende Jahr zurück. Das hat der 66-Jährige vor den Medien bekannt gegeben. Er sei dankbar, dass er sein Amt 11 Jahre lang ausüben durfte, sagt Parmelin. Er ziehe den Hut vor allen, die ihn in unruhigen Zeiten begleitet und unterstützt haben.
8: Je dois surtout tirer un grand coup de chapeau à toutes les personnes qui m'ont accompagné durant cette période qui n'a pas été, vous le savez, un long fleuve tranquille.
7: Als seinen grössten Erfolg nennt Parmelin das Meistern der Covid-Krise. Seine grösste Niederlage seien die 39% Zölle von Donald Trump. Der SVP-Politiker ist 2015 ins Amt gewählt worden. In der Schweiz und in Liechtenstein werden Elektroautos immer beliebter. Im vergangenen Monat waren 36% der neu zugelassenen Autos reine Stromer. Hybridautos kamen auf 10%. Laut dem Branchenverband Auto Schweiz ist es das erste Mal, dass Elektroautos bei Neuwagen mehr als einen Drittel ausmachen. Die Branche setzte sich ursprünglich zum Ziel, bis 2025 bei den Elektro- und Hybridautos einen Marktanteil von 50% zu erreichen. Dieses Ziel wurde verfehlt. Kreml-Chef Wladimir Putin will das ukrainische Donbass-Gebiet in weniger als anderthalb Jahren erobern. Dies kündigte Putin in Moskau an. Aufgrund des Vormarsches der russischen Truppen gehe er jedoch davon aus, dass dies viel früher geschehen werde. Demnach sind aktuell nur noch etwa 11% der Region unter ukrainischer Kontrolle. Putin hatte in der Vergangenheit immer wieder ukrainische Orte für erobert erklärt, die weiterhin zum Teil recht deutlich unter ukrainischer Kontrolle stehen. Gut einen Monat vor den wichtigen Parlamentswahlen hat US-Präsident Donald Trump eine Wahlkampfoffensive gestartet. Bei einer Rede vor Mitarbeitenden eines Lastwagenherstellers ließ er erkennen, dass er sich seiner seit längerem schlechten Beliebtheitswerte bewusst zu sein scheint. Man leiste phänomenale Arbeit, verkaufe diese aber vielleicht nicht gut, sagte der US-Präsident. Am 3. November wählen die Amerikanerinnen und Amerikaner bei den sogenannten Midterms rund ein Drittel der Senatorinnen und Senatoren neu, sowie das gesamte Repräsentantenhaus.
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9: Der S&P aktuell bei 13.687 Punkten, ein Minus von 0,1 Plus, ist es ein Plus von 0,46%. Es ist grün und nicht rot. Ein Euro gibt es für 93,17 und ein US-Dollar für 82,83.
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9: Im Moment liegt der Topzins von hypotheken.ch für eine 10-jährige Festhypothek bei 1,52%, 5 Jahre gibt es für 1,39% und Zaron Marsche beträgt 0,64%.
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9: Das Wetter mit Peter Wick.
10: Heute am Nachmittag ist es wechselnd bewölkt. Es gibt da und dort ein bisschen Sonne, ein bisschen mehr Wolken, vor allem Richtung Oberland und Zentralschweizer und klaren Voralpen zu. Die Temperaturen steigen maximal bis auf 20 Grad, dazu bläst eine leichte bis mäßige Brise. In der Nacht da ist es zuerst zum Teil leicht bewölkt, später bilden sich hochnebelartige Wolken. Entsprechend haben wir morgen am Samstag zuerst Hochnebelfelder und Nebelfelder, die sich im Laufe vom Vormittag und Mittag dann auflockern und auflösen. Sonst ist es am Nachmittag doch ziemlich sonnig. Nur in den Bergen hat es noch ein paar Wolkenfelder mehr. Die Temperaturen steigen bis auf 21 bis 22 Grad. Und am Sonntag dort ist es wechselnd bewölkt. Zum Teil gibt es ein bisschen Sonne, vereinzelt auch ein gutes Regen. Ist dann Richtung Jura und Berge auch möglich. Temperaturen bei 21 Grad.
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9: A1 Bern Richtung St. Gallen, zwischen Dietikon und Gubrisch-Tunnel. Dort Stau wegen Verkehrsüberlastung und Nord-Süd-Achse vom Gotthard-Tunnel Richtung Süd, aktuell 3 km Stau.
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9: Neben dem Rücktritt vom Bundespräsident Guy Parmelin beschäftigt uns auch noch das Ende der Herbstsession in Bern in dieser Stunde. Heisse Diskussion hat es gerne im Zusammenhang mit dem EU-Vertragspaket. Ein Rückblick auf die Session und die heissen Themen, die diskutiert worden sind, das in dieser Stunde auf die 20 am Freitagmittag. Wochenende kommt näher. Ich bin Jonas Wirz. Und dann ist der Song von Michael Jackson.

0: Loser von Beck. Im politischen Bern natürlich das grosse Thema, die Rücktrittsankündigung von Guy Parmelin. Nach 11 Jahren im Bundesrat hört er auf Ende Jahr auf. Das hat er in der letzten Stunde kommuniziert. Jetzt gehen da natürlich Diskussionen los. Wer könnte Nachfolgerin oder Nachfolger werden vom SVP-Bundesrat? Viel ist aber sowieso schon diskutiert worden in Bern die letzten 3 Wochen, zum Teil auch gestritten. 3 Wochen lang sind unsere Parlamentarierinnen und Parlamentarier im Bundeshaus zusammengehockt und haben querbeet über mögliche politische Massnahmen diskutiert. Heute ist die Herbstsession fertig. Bundeshausredaktorin Mary Milanovic, was sind die heissen Themen in den letzten 3 Wochen?
1: Grosser Zündstoff haben vor allem die bilateralen 3G. Der 2000 Seiten lange Vertrag mit der EU hat im Ständerat ganze 3 Sessionstage gefordert. Befürworter sagen, es sei ein Erfolgsrezept. Wer heute 25 ist, habe nie eine Schweiz ohne EU-Vertrag erlebt. Für die Generation sei Europa darum nicht einfach ein Vertrag, sagt Zürcher GLP-Ständerätin Diana Angelina Moser.
2: Europa ist die beste Freundin, die in Paris studiert, ein Job in Wien, Freunde in Spanien, Verwandte in Italien, die man alle besucht, ohne an der Grenze Hand zu halten. Diese Generation fragt nicht, ob sie zu Europa gehört. Sie lebt es mit einer Selbstverständlichkeit.
1: Für den Schaffhauser SVP-Ständerat Hannes Germann könne es aber nicht sein, dass die Schweiz EU-Recht müsse übernehmen.
3: Welches souveräne Land delegiert wichtige Teile seiner Gesetzgebung an fremde Vertragspartner und zahlt dafür auch noch Milliarden?
1: Für Diskussion gesorgt hat die Frage, ob Volk und Stand Ja sagen müssen, damit das Vertragspaket angenommen wird. Es ist aber auch um viel Geld gegangen. Nach dem Scheitern von der Credit Suisse soll die UBS so viel Geld auf die Seite tun, dass sie einen Bankrott von ihren Auslandtöchtern verkraftet. Für die Bundesrätin Karin Keller-Sutter ein logischer Schritt.
4: Wer Risiken eingeht, muss diese auch finanzieren und eigenverantwortlich tragen können. Banken sollen nicht einfach die Steuerzahlerinnen und Steuerzahler in der Schweiz belangen können, wenn im Auslandgeschäft etwas schief geht.
1: Die UBS kritisiert aber den Entscheid. Es wird sogar gemunkelt, dass die UBS die Schweiz verlassen könnte. Im Gesamten sind 17 Vorlagen unter Dach und Fach gebracht worden.

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8: Nach dem Regen am Morgen haben wir heute Nachmittag ein Mix aus Sonne und Wolken bei 19 Grad. Morgen Samstag dann nach relativ vielen Wolken zum Teil sonniges Wetter. Es langt für 22 Grad.
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8: Aktuelle Meldungen für die, die uns im Auto hören, gute und sichere Fahrt.
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0: das Eis, so heisse Song, also so kalt ist es jetzt auch nicht wirklich.
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0: Bedewick, was haben wir aktuell für Temperaturen?
2: Warte schnell. Ich muss jetzt sehr schnell den Kurs.
0: Jetzt hat dich auf dem falschen Fuß verwischt.
2: Ja, bin jetzt gegangen. Ja,
0: das mit diesen Temperaturen.
2: Ja, aber ich kann das natürlich warten. Jetzt
0: ja,
2: ist es
0: da. Kaum nur 25 und 30 Grad, sondern mal etwas anderes. Da wird es schwierig.
2: Ja, aber es ist auch nicht kalt. Also wir haben jetzt zum Beispiel am Flughafen 19,3 Grad. Eben, jetzt merkt man, dass ich total natürlich aktuell bin. Affolter 19,4 Grad. Zo oben 17,1. Pfäffiken 17,4. Schaffhausen 20 Grad. Hollau 20,3 Grad. Dort hat es halt auch ein bisschen mehr Sonnenstrahlen gegeben als zum Beispiel in Wädenswil, wo jetzt 18,2 Grad hat, oder in Lachen mit 17,8 Grad, weil dort hat es noch ein bisschen mehr Wolken und entsprechend sind ja die Temperaturen ganz im Norden von unserer Region ein bisschen milder, als eben wenn man Richtung Alpen geht. Das bleibt ja so in den Alpen oder Richtung Voralpen zu Zentralschweiz, aber auch Richtung Oberland etc. Dort hat es noch ein paar Wolken mehr als im Unterland. Und ich muss jetzt schon sagen, ich muss da ein bisschen mehr culpa. Am Morgen habe ich doch gedacht, die Wolken sind doch deutlich dichter als jetzt effektiv sind. Und so bin ich ein bisschen optimistisch heute am Nachmittag, dass es einen Mix gibt aus Sonne und Wolken. Natürlich hat es Wolken immer noch umeinander. Ist ganz klar, es ist nicht voll besund, aber es ist nicht ganz unfreundlich. Und so tun ich die Temperaturen ein bisschen aufschrauben auf maximal so 20, 21 Grad.
0: Also ich habe Freude, wenn es noch ein bisschen Sonne gibt, ein bisschen mehr Sonne. Musst du beim Wochenendwetter auch noch etwas korrigieren? Oder kann man sagen, da
2: bist du jetzt... Tu noch ein bisschen in den Wunden umeinander. Das ist gut, danke vielmals. Du hast einen Freund, übrigens, so öffentlich einen am Pranger stellt.
0: Ja, du hast es Freunde, angesprochen.
2: Das sind Kollegen.
0: Ja, aber das ist ja einfach...
2: Also, los jetzt. Du gehst ja in Regen Richtung Mittelmeer. Das haben wir mal schon festgestellt im Vorgespräch miteinander. Ich muss jetzt auch ein bisschen schadenfreudig sein. Und wir haben morgen grundsätzlich am Vormittag ein bisschen Nebel und tiefe Hochnebel. Die Obergrenze bei etwa 1000 Meter wird sich im Laufe des Vormittags anfangen auflösen. Dann wird es aber im Laufe des Tages grundsätzlich doch recht eine sonnige Angelegenheit und angenehm temperiert bei etwa 22 Grad, wenig Wind. Heute haben wir noch leichte Brise. Und wie gesagt, morgen wenig Wind. Und der Sonntag, der ist ein bisschen schwammig. Da gibt es alles ein bisschen. Es gibt ein bisschen Sonne, am Morgen ein paar Nebelfelder. Dann gibt es eben auch Wolkenfelder und vereinzelt geht es so Richtung Berge zu. Kann es auch mal einen guten Regen geben. Nicht, dass jetzt da den ganzen Tag sträzt, aber ich will es einfach nicht ganz ausschliessen. Aber wie gesagt, die Sonne wird sicher schon präsent sein und Temperaturen bleiben angenehm mit 21 Grad.
0: Thema Wettervoraussagen. Ich muss ja sagen, manchmal frage ich dich ja auch privat, eben wenn ich in die Ferien gehe, du Peter, kannst du mir schnell sagen, wie das Wetter ist? Und ich meine, das letzte Mal zum Beispiel Island, hast du mir Tag für Tag irgendwie einen Monat voraus, nein, 3 Wochen voraus, das Wetter richtig vorausgesagt. Das Wetter, es ist genau so gewesen, wie du gesagt hast.
2: Es ist wechselhaft. Island ist ja, nicht immer nur schön, gut, das muss man auch sagen.
0: Das muss man auch sagen, ja, da bin ich auch ein bisschen überrascht.
2: Mittelmeer im Herbst, Jonas, Mittelmeer im Herbst ist immer quite risky.
0: Also, ich wünsche mir schöne Ferien, Peter. Danke dir
2: ich
0: auch.
2: Tschüss. Ausnahmsweise auch.
0: Ciao. 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
5: Ich bin Rahel Häcklin. Bundespräsident Guy Parmalin tritt Ende Jahr zurück. Das hat der 66-Jährige vor den Medien bekannt gegeben. Er sei dankbar, dass er sein Amt 11 Jahre lang ausüben durfte, sagte Parmalin. Er ziehe den Hut vor allen, die ihn in unruhigen Zeiten begleitet und unterstützt haben.
6: Je dois surtout tirer un grand coup de chapeau à toutes les personnes qui m'ont accompagné durant cette période qui n'a pas été, vous le savez, un long fleuve tranquille.
5: Als seinen grössten Erfolg nennt Parmalin das Meistern der Covid-Krise. Seine grösste Niederlage seien die 39% Zölle von Donald Trump. Der SVP-Politiker ist 2015 ins Amt gewählt worden. Die SVP dankt ihrem Bundesrat Guy Parmalin für sein langjähriges Engagement in der Landesregierung. Dass er auf Ende Jahr zurücktritt, bedauert die Partei. Als Verteidigungsminister habe Parmalin erst die Armee und die Landesverteidigung gestärkt. Danach förderte er im Wirtschaftsdepartement den Wirtschaftsbildungs- und Forschungsstandort Schweiz, schreibt die SVP. Besonders hob die Partei Parmalins Einsatz für offene Märkte und gute Rahmenbedingungen hervor. In der Schweiz und in Liechtenstein werden Elektroautos immer beliebter. Im vergangenen Monat waren 36% der neu zugelassenen Autos reine Stromer. Hybridautos kamen auf 10%. Laut dem Branchenverband Auto Schweiz ist es das erste Mal, dass Elektroautos bei den Neuwagen mehr als einen Drittel ausmachen. Die Branche setzte sich ursprünglich zum Ziel, bis 2025 bei den Elektro- und Hybridautos einen Marktanteil von 50% zu erreichen. Dieses Ziel wurde verfehlt. Kreml-Chef Wladimir Putin will das ukrainische Donbass-Gebiet in weniger als anderthalb Jahren erobern. Dies kündigte Putin in Moskau an. Aufgrund des Vormarsches der russischen Truppe gehe er jedoch davon aus, dass dies viel früher geschehen werde. Demnach sind aktuell nur noch etwa 11% der Region unter ukrainischer Kontrolle. Putin hatte in der Vergangenheit immer wieder ukrainische Orte für erobert erklärt, die weiterhin zum Teil recht deutlich unter ukrainischer Kontrolle stehen. Gut einen Monat vor den wichtigen Parlamentswahlen hat US-Präsident Donald Trump eine Wahlkampfoffensive gestartet. Bei einer Rede vor Mitarbeitenden eines Lastwagenherstellers ließ er erkennen, dass er sich seiner seit längerem schlechten Beliebtheitswerte bewusst zu sein scheint. Man leiste phänomenale Arbeit, verkaufe diese aber vielleicht nicht gut, sagt der US-Präsident. Am 3. November wählen die Amerikanerinnen und Amerikaner bei den sogenannten Midterms rund ein Drittel der Senatorinnen und Senatoren neu sowie das gesamte Repräsentantenhaus.
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7: Guten Abend, Mix aus Sonne und Wolken mit Beisen langes für 19 Grad. Morgen Samstag nach Wolken am Morgen zum Teil sonniges Wetter. Es gibt 22 Grad morgen.
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7: A1 Bern Richtung St. Gallen zwischen Dietikon und Gubrist-Tunnel im Moment Stau. Und A1 St. Gallen Richtung Zürich zwischen Walensäule und Zürich-Ost stockenden Verkehr wegen Verkehrsüberlastung.
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7: Das Wochenende kommt immer näher, für viele Herbstferien. Start willkommen bei uns und einen guten Start in den Freitagnachmittag. Vier Songs am Stück ohne Unterbruch zum Start. Beatles, willkommen.
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0: Status Quo sind das bei Radio 1. Die Durchsage da heute vor genau 25 Jahren am Flughafen Zürich ist vielen in der Schweiz ziemlich eingefahren.
1: Aus finanziellen Gründen ist die Swissair nicht mehr in der Lage, ihre Flüge durchzuführen. Deshalb ist es uns nicht möglich, irgendwelche Kompensationen auszuzahlen, welche direkt durch diese Situation entstanden sind.
0: Heute vor 25 Jahren ist die lang weltbeste Fluggesellschaft das Geld ausgegangen, das Grounding, das tragische Ende von einer zum grossen Teil grandiosen 70-jährigen Wirtschaftsgeschichte in der Schweiz. Swissair hat die Schweiz zu einer Luftfahrtnation gemacht. Das Air ist außergewöhnlich, lange Zeit die Airline überhaupt. Aber am Nachmittag vom 2. Oktober 2021 bzw. 2001, so ist es richtig, hat sich dann die Situation massiv verschärft. Weltweit stehen 260 Swissair-Flüger auf der Rollbahn umeinander und es geht nichts mehr. Swissair ist Konkurs. Der Albtraum vom damaligen Konzernchef Mario Corti ist Realität geworden. Swissair Grounding markiert einen von den tiefen Einschnitten in der Schweizer Wirtschaftsgeschichte. Weltweit sind an dem 2. Oktober rund 20'000 Passagiere an den Flughafen gestrandet und sind dementsprechend sauer gewesen. So hat sie die Tagesschau am Abend getönt.
2: Ich finde es unverantwortlich, dass man die Leute so einfach stehen lässt. Das geht nun mal nicht. Das ist mit einer Bananenrepublik.
3: Wir werden absagen, weil wir können nicht mehr auf Paris. Termine stören, die wir hatten, geschäftlich. Und sind wir weiter, wie es geht, ja.
0: Von der ganz grossen Swissair zum finanziellen Kollaps. Im Film Grounding und anderen verschiedenen Dokumentationen gibt es einen Blick, was da alles schiefgelaufen ist. Dass es eben zu dem Grounding gekommen ist. Fehlgeschlagene Handelsstrategie vom Swissair Management, die Banken, die sich nicht einigen können bei der Finanzierung. Und der Bundesrat, der vielleicht das Zepter spät oder zu spät übernommen hat. Viele Politiker, wie die damalige FDP-Fraktionschefin Christine Berli, sind schockiert gewesen.
4: Ich bin traurig, wütend und betroffen darüber, dass man diese Weiterungen von Seiten der Banken ganz offensichtlich nicht gesehen hat. Der Bundesrat hat das gesehen, wollte auch eine Lösung anbieten, die aber abgewiesen worden ist. Ich glaube, der Schaden ist gross.
0: Die damalige Swissair-Tochter Grossair hat einen Teil der Flugzeuge und einen Teil des Personals dann schlussendlich übernommen. Und Swissair ist so übernommen worden. Swissair Grounding hat in der Schweiz zu einer breiten Debatte über Verantwortung von Management und Banken geführt. 6 Jahre später sind in einem Strafprozess alle 19 Anklagten freigesprochen worden.

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2: Guten Nachmittag, ein Mix aus Sonne und Wolken mit bis 19 Grad. Morgen Samstag dann nach Wolken am Morgen früh zum Teil sonniges Wetter, 22 Grad.
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2: Keine Meldungen, gute Fahrt.
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0: 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Es ist 2. 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
4: Ich bin Rahel Häcklin. Bundesrat Guy Parmalin tritt Ende Dezember nach 11 Jahren im Amt und unmittelbar nach seinem zweiten Präsidialjahr zurück. Das gab er in Bern vor den Medien bekannt. Mary Milanovic.
5: Sein zweites Jahr als Bundespräsident war turbulent. Im Zollstreit mit den USA hat die Schweiz 39% Zoll kassiert. Seine grösste Niederlage, sagte Guy Parmalin. Zu kämpfen hat er auch mit den EU-Verträgen gehabt, die jetzt zwar auf dem Tisch sind, aber noch nicht angenommen. Er hat auch einen schweren Start gehabt. Am 1. Januar war die Brandkatastrophe von Grand Montana. Sein erstes Präsidialjahr war mitten in der Corona-Krise. Die hat er aber gemeistert, sagte Parmalin. Für einen legendären Moment hat Guy Parmalin aber im Sommer gesorgt. Mit dem Käppi mit der Aufschrift «Switzerland great since 1291» ist er viral gegangen.
4: Nach dem Rücktritt von Bundesrat Guy Parmalin geht das Rennen um dessen Nachfolge los. Die Vereinigte Bundesversammlung entscheidet in der kommenden Wintersession, wer das Amt des 66-Jährigen übernimmt. Das bestätigen die beiden Präsidenten von National- und Ständerat auf Ex. Gleichzeitig dankten sie dem abtretenden Wirtschaftsminister für seinen grossen Einsatz für die Schweiz. In der Schweiz und in Liechtenstein werden Elektroautos immer beliebter. Im vergangenen Monat waren 36% der neu zugelassenen Autos reine Stromer. Hybridautos kamen auf 10%. Laut dem Branchenverband Auto Schweiz ist es das erste Mal, dass Elektroautos bei den Neuwagen mehr als einen Drittel ausmachen. Gut einen Monat vor den wichtigen Parlamentswahlen hat US-Präsident Donald Trump eine Wahlkampfoffensive gestartet. Bei einer Rede vor Mitarbeitenden eines Lastwagenherstellers ließ er erkennen, dass er sich seiner seit längerem schlechten Beliebtheitswerte bewusst zu sein scheint. Man leiste phänomenale Arbeit, verkaufe diese aber vielleicht nicht gut, sagt der US-Präsident. Am 3. November wählen die Amerikanerinnen und Amerikaner bei den sogenannten Midterms rund ein Drittel der Senatorinnen und Senatoren neu, sowie das gesamte Repräsentantenhaus. Vor den beiden Nations League-Spielen der Schweizer Fußball-Nazi in Luzern sorgt der Rasen für Gesprächsstoff. Er befindet sich in einem schlechten Zustand und entspricht nicht den Standards, die sich der Schweizerische Fußballverband wünscht, berichtet das Newsportal Schweiz heute. Teile des Rasens wurden zwar ersetzt, es braucht aber Zeit, bis diese verwurzelt sind. Die Nazi spielt morgen gegen Slowenien und am Dienstag gegen Nordmazedonien.
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6: Heute Nachmittag ein Mix aus Sonne und Wolken. Es langt für 19 Grad mit ein bisschen Beisen. Morgen Samstag, dann nach Wolken am Morgen zum Teil sonniges Wetter, 22 Grad.
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6: Tür 2 ist für sämtliche Meldungen. Gute Fahrt.
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6: Musik von Genesis. Spielen wir bei unseren 4 Songs am Stück. Zuerst jetzt aber Steve Wonder mit dem Song Part-Time Lover. Und ein bisschen später in dieser Stunde Nigel Nagel, neue Musik vom Schweizer Mundart-Rapper Blick. Ab zum neuen Album, das heute rauskommt. Der Song dazu auf die 20 Grad.

0: Genesis und das No Son of Mine. Der Schweizer Mundart-Rapper und Musiker Blick ist vor kurzem 50 geworden. Und sozusagen hat er seinem 50. Geburtstag geschenkt sich das Album The Blick Picture, heisst das nigelnagelneue Album, das ab heute draussen ist. Das 18. Album vom Blick, darauf auch der Song «Die gleichen Träume». Der Song ist da in Zusammenarbeit mit dem Göhle entstanden.
1: «Die gleichen Träume», der Song ist, währenddem ich an meinem Album war, bin ich irgendwann im Nest geguckt und der Göhle hat gerade sein Album rausgegeben, ohne jetzt grosse Pauken und Trompeten. Ich habe das auf Spotify mit dem über den Song gestolpert. Und der Song hat so einen Blues-Rock-Charakter, der mir sehr, sehr gefällt. Und ich habe meinem Bruder den geschickt und gesagt, wow, den Song finde ich riesig. Also den gibt es schon auf seinem Album. Und ich habe ihm geschrieben und gesagt, hey, der Song, ist okay, wenn ich da Hand anlege und so. Und dann kannst du machen mit dem, was du willst. Mach doch, soll dir die Spuren schicken und so. Und so hat er das angefangen, Fahrt aufnehmen. Und jetzt ist der Song entstanden. Ich habe mit dem Göhle schon mal etwas gemacht, 2008. «Das darfst du nicht», hat der Song geheissen, ist Bestandteil vom Album 0816. Damals ist er, hat er mich eingeladen an seine Hallenstadion-Shows. Hat er zwei hintereinander gemacht. Ich war dort Gast, gerade in meinem Rise, so um den ganzen Hype um 0816. Und jetzt habe ich gefunden, komm, nach 30 Jahren Legacy, du bist auch Teil von meiner Legacy. Jetzt Bock, dass wir den Song zusammen machen und dass du vielleicht ins Hallenstadion kommst.
0: Ja, am 5. Dezember ist das ganz grosse Konzert im Hallenstadion geplant mit einem Blick und vielen Gästen und eben gut möglich, dass auch der Göhle dort dabei ist. Der Blick ist als Gast in der Jukebox, hier bei Radio 1 mit Dani Wüthrich am Sonntag. Er erklärt da auch, warum das vielleicht sein letztes Album überhaupt ist. Also die Jukebox am Sonntag, 7 bis 8 am Abend bei Radio 1. Und da ist der Blick. Die gleichen Träume.

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1: Ja, das Wetter heute im Mix aus Sonne und Wolken. Es langt für 21 Grad. Dann morgen zuerst noch bewölkt, später dann ziemlich sonnig bei 22 Grad.
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1: Absichtsmeldungen, gute Fahrt.
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0: Show Cockerby, Radio 1 am Freitagnachmittag. Und das sind Themen gewesen, heute in der Radio 1 Morgenshow bei Marc Jäcki und dem Toni Wiedrich.
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2: Vom Lehrer zum Wellstar, wir haben heute den 75. Geburtstag vom Sting gefeiert.
3: Bob Marley was my mentor. Reggae music has been a major influence on all of my music. It's always underpinning everything I do, regardless of the style. I love being on the road. I've been on the road since 76. I don't know any different. I know how important it is to be out of your comfort zone. I've known that for a long time, taking that risk. And when you do, it's so satisfying because you're growing as a person, you know, you're growing as a social being.
4: Dann 111 Echoes from Halifax, der Film zum Flugzeugabsturz, wo am Zurich Film Festival Europapremiere gefeiert hat, ist seit gestern offiziell überall im Kino. Ein Film, der unter die Haut geht und der Regisseur Mauro Müller jahrelang beschäftigt hat.
5: Es ist natürlich ein sehr bewegender Prozess gewesen, über 10 Jahre von der Anfangsidee bis jetzt wirklich rauskommt. Ich habe vor allem gelernt, auf die Leute zu hören, ein bisschen offener zu sein und das Leben zu schätzen. Ich glaube, das war die grösste Lektion im ganzen Prozess. Weil es könnte eigentlich in einem Augenblick vorbei sein.
2: Dann findet das Wochenende der Formel 1 GP von Bahrain in Malaysia statt. Darüber haben wir mit unserer Expertin, der Inga Stracke, geredet und über die gute Nachricht aus Hinwil.
6: In der Tat, wirklich gute Nachrichten. In der Zürichstraße soll ein neuer, hochmoderner Campus entstehen. Die aktuelle Fabrik in der Wildbachstraße bleibt wie bisher in Betrieb und wird dann auch als Windkanale und Manufakturzentrum weiterentwickelt. Timos Mattia Benotto hat richtig große Zukunftsvisionen. Er sagt, der Campus wird uns für Talente aus aller Welt attraktiv machen. Denn, so Binotto, ein erfolgreiches Formel-1-Team besteht vor allem aus den Menschen. Mit dem Campus will das Team auch eine Schweizer Formel-1-Heimat für die Menschen und die Kultur des Teams schaffen. Mit dem der Schweizer Gründer Peter Sauber erstmals 1993 in Südafrika einen Grand Prix bestritt.

0: Freitagnachmittag geht weiter mit Elena Wagen, abend 3. Hallo Elena, was ist denn bei dir?
1: Wir haben unter anderem das Zürich Filmfestival, wo das Wochenende zu Ende geht, und eine ganz spezielle neue Ausstellung im Kunsthaus. Und wie das zusammenhängt, das verraten wir heute unter anderem. Und wir schauen natürlich auch noch auf potenzielle Nachfolger von Guy Pechmann. Das dreht ja das Karussell schon.
0: Elena Wagen, in wenigen Augenblicken. Mein Name ist Jonas Wirz. Ich wünsche ein ganz gutes Wochenende und wieder einen guten Freitagnachmittag mit Radio 1. 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
2: Ich bin Rahel Häcklin. Bundesrat Guy Parmalin tritt Ende Dezember nach 11 Jahren im Amt und unmittelbar nach seinem zweiten Präsidialjahr zurück. Das gab er in Bern vor den Medien bekannt. Mary Milanovic.
3: Sein zweites Jahr als Bundespräsident war turbulent. Im Zollstreit mit den USA hat die Schweiz 39% Zoll kassiert. Seine grösste Niederlage, sagte Guy Parmalin. Zu kämpfen hat er auch mit den EU-Verträgen gehabt, die jetzt zwar auf dem Tisch sind, aber noch nicht angenommen. Er hat auch einen schweren Start gehabt. Am 1. Januar war die Brandkatastrophe von Grand Montana. Sein erstes Präsidialjahr war mitten in der Corona-Krise. Die hat er aber gemeistert, sagte Parmalin. Für einen legendären Moment hat Guy Parmalin aber im Sommer gesorgt. Mit dem Käppi mit der Aufschrift «Switzerland great since 1291» ist er viral gegangen.
2: Nach dem Rücktritt von Bundesrat Guy Parmalin geht das Rennen um dessen Nachfolge los. Die Vereinigte Bundesversammlung entscheidet in der kommenden Wintersession, wer das Amt des 66-Jährigen übernimmt. Das bestätigen die beiden Präsidenten von National- und Ständerat auf Ex. Gleichzeitig dankten sie dem abtretenden Wirtschaftsminister für seinen grossen Einsatz für die Schweiz. Bei den Schulprotesten in Frankreich sind bisher fast 2000 Menschen festgenommen worden. Den meisten werde Gewalt gegen Einsatzkräfte vorgeworfen, teilt das Innenministerium mit. So wurden beispielsweise über 300 Polizisten verletzt. Seit vergangener Woche demonstrieren Schülerinnen und Schüler in Frankreich gegen marode Schulhäuser, überfüllte Klassen und zu wenige Lehrpersonen. Israels oberstes Gericht lässt die arabischen Parteien zur Parlamentswahl Ende Oktober zu. Es hebt damit einen Entscheid des Zentralen Wahlkomitees auf. Dieses wollte die Parteien unter anderem wegen des Vorwurfs ausschließen. Sie unterstützten den bewaffneten Kampf gegen Israel. Die Entscheidung könnte für die Mehrheitsverhältnisse wichtig werden. Laut Umfragen erreicht derzeit keines der beiden politischen Lager eine absolute Mehrheit. Vor den beiden Nations League-Spielen der Schweizer Fußball-Nazi in Luzern sorgt der Rasen für Gesprächsstoff. Er befindet sich in einem schlichten Zustand und entspricht nicht den Standards, die sich der Schweizerische Fußballverband wünscht, berichtet das Newsportal Schweiz heute. Teile des Rasens wurden zwar ersetzt, es braucht aber Zeit, bis diese verwurzelt sind. Die Nazi spielt morgen gegen Slowenien und am Dienstag gegen Nordmazedonien.
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4: Heute Nachmittag bleibt es ein Mix aus Sonne und Wolken. Wir haben 19 Grad, dazu mit einer Bise. Es fühlt sich aber schön herbstlich an. Morgen haben wir auch zum Teil Sonne und dann wird es morgen wieder ein bisschen wärmer. Morgen dann bis zu 22 Grad.
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4: Wenn im Moment folgende Probleme auf der Straße, wenn ein Pannenauto auf der A1 Richtung St. Gallen zwischen Dietikon und dem Kubrist-Tunnel stellt und dort und obacht, die rechte Spur ist gesperrt. Dann stockt es auf der A1 Richtung Zürich zwischen Balterswil und Zürich-Ost und auf dem Westring ab Urdorf Süd bis zum Limmatalen Kreuz. Genau so wie das Autobahnende Wiedeker, auch das ist verstopft. Und zwar ab Braunau. Dann klemmt es auf der Oberlandautobahn zwischen Oster-Nord und Oster-Ost und vor dem Gotthard. Richtung Norden im Moment 4 km Stau, 40 Minuten warten und Richtung Süden genauso.
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4: Das ist der Freitag Nachmittag auf Radio 1. Ich freue mich sehr, gehen wir zusammen richtig Feierabend. Bevor der Pio Weber damit seiner Friday Night Party heute Abend übernimmt, haben wir die beste Musik für sie parat und selbstverständlich auch die besten Inhalte. Wir schauen nochmal auf den Rücktritt von Guy Parmelin und natürlich, wer potenzielle Nachfolge könnte sein da. Als allererstes schauen wir aber jetzt auf etwas anderes führen. Jetzt, wo die Temperaturen vielleicht wirklich definitiv ein bisschen kühler werden, dann können zum einen oder anderen wieder in den Sinn kommen, Skifahren zu gehen. Aber ja, die Skisaison, die startet erst bei den Profis ziemlich bald. Aber was die dazu meinen, das hören wir hier auf Radio 1. Gerade nach 4 Radio 1 jetzt am Stück, ohne Unterbruch. Und dann starten wir mit 4 Tops. Dann gibt es Aerosmith, Van Halen und Fiction Factory. Das ist der Freitagnachmittag auf Radio 1. Schön gehen wir zusammen durch den Feierabend. Sie, Radio 1 und ich am Mikrofon ab jetzt, Elena Wagen. Hallo miteinander.

0: Coldplay, der davon singt, wie es muss sein, im Himmel. Und für viele ist der Himmel auch, wenn die Skisaison wieder anfängt. Es ist zwar noch relativ warm draußen, aber es geht nicht mehr lang. Und der Winter, der steht schon vor der Tür. Und bevor wir uns aber auf die Ski schwingen, geht es zuerst an die Weltcup-Saison. Und als Fan von der Schweizer Nazi kann man sich einmal mehr auf besonders auf die Skirennen freuen. Wir haben da ja ein paar Rassen im Ärmel. Diese Woche haben die Schweizer Fahrerinnen und Fahrer über die neue Skisaison geredet. Erst kürzlich haben die Skifans zwei Dämpfer ja verdauen. Da wäre zum einen der Rücktritt von der Lara Guperami und dann auch noch der Ski-Superstar Marco Odermatt im Training verletzt. Er sei jetzt aber wieder gesund, sagt der fünffache Gesamt-Weltcup-Sieger. Das Ziel für die Saison, die setzt er aber nicht so genau.
1: Ich glaube, irgendwo durch gesund bleiben, Freude haben und so viele Rennen wie möglich können gewinnen.
0: Für viele Fahrerinnen und Fahrer ist eines der Highlights in dieser Saison die Weltmeisterschaft. Die findet im Februar die Heiz Gran Montana statt. Eine Heim-WM sage ich etwas ganz Besonderes, sagt zum Beispiel auch der Loïc Meillard.
2: Es ist immer schön, WM in der Schweiz zu haben. Es ist ein Erlebnis, das wir nicht jedes Jahr haben. Und jetzt wieder ein Heim-WM zu feiern und zu Hause mit das ganze Fansclub, ganze Familie, Freunde dabei, das wird schon etwas ganz speziell und dafür freuen wir einfach auf jedes Rennen.
0: Für Loïc Meillard ist die zweite Heim-WM nach 2017 in St. Moritz, genauso wie für die Wendy Holdener.
3: Dass ich das jetzt das zweite Mal erleben, ist schon etwas ganz Spezielles. Oder ja, ist sicher das Ziel, dass ich wieder in Höchstform bin und dort bin. Und ja, ich sehe es eher als etwas sehr Schönes.
0: Vor der WM gibt es aber zuerst eine satte Ladung Weltcup-Rennen. Die fangen dann im Oktober an, also eben jetzt dann. Und wie jedes Jahr trifft, findet es im österreichischen Sölden statt, nämlich der Riesenslalom von den Männern und von den Frauen.

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1: Wir haben ein ziemlich freundliches Wochenende. Mindestens der Start ins Wochenende ist ziemlich freundlich. Es geht zwar ein bisschen bei 19 Grad und Sonne, zum Teil bis zu 20 Grad. Aber morgen haben wir noch mal ähnliches Wetter. Auch morgen haben wir zuerst zwar Nebel- und Hochnebelfelder, wenn wir aufstehen am Vormittag. Bei rund 1000 Meter ist dort die Obergrenze und dann tut es aber auf. Und dann gibt es morgen einen ziemlich freundlichen Herbsttag bei bis zu 22 Grad.
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1: Da haben wir im Moment einen Unfall, der Probleme macht. Und zwar auf der A1 Richtung Bern zwischen Dietika und der Raststätte Würrelos Nord. Die rechte Spur ist dort gesperrt. Dann haben wir ein Pannenauto, das auch zu Stau führt. Und zwar auf der A1 Richtung St. Gallen zwischen Dietika und dem Gubrist-Tunnel. Dort ist auch die rechte Spur gesperrt. Und der Feierabendverkehr läuft auf der A1 Richtung Zürich zwischen Balderswil und Zürich-Ost stockt. Auf dem Westring ab Burdorf Süd bis zum Limmataler Kreuz. Das Autobahnende von Brunau bis Wiedeken. Die Oberlandautobahn, die stockt ab Osternord bis Osterost. Und dann A15, Richtung Hibil, zwischen Hibil und der Zürichstrasse Hibil stocken, das ist dort beim Kreisel umeinander. Und vor dem Gotthardstaut in beide Richtungen, Richtung Norden und Richtung Süden, je 40 Minuten Wartezeit.
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1: Jetzt mit dem Paul Simon. 5.30 Uhr haben wir es. Und als nächstes hören wir die Meinung vom Tag in Form von unserer Tageskolumne.

0: Radio 1, 10 Minuten vor 4 Uhr, Zeit für die Meinung vom Tag am Freitag, wie immer ein bisschen früher.
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0: Und die kommt wie immer am Freitag von der Nebelspalter-Autorin Michelle Binzonger. Und heute geht es um Zürich, kann man sagen.
2: Ja, gestern war das für mich als Zürich-Fan schon fast eine Hiobsbotschaft gewesen. Ich habe in der NZZ gelesen, dass Zürich für Unternehmen als Standort nicht mehr länger eine A-Destination sei. Das hat der Roger Juzzi in einem Interview gesagt. Er ist der älteste Hoteldirektor der Stadt und er muss es ja wissen, welche Gäste nach Zürich kommen und warum. Warum jetzt also nur noch B-Destination? Es gibt offenbar verschiedene Gründe, die zusammenspielen. Und es entspricht übrigens auch dem, was ich in den letzten Jahren beobachtet habe. Das Gesicht von Zürich hat sich ja seit Corona verändert. Und offenbar, sagt der Juzi, auch die Zusammensetzung der Touristen. Vor Corona waren 70% der Touristen Business-Touristen und nur 30% Freizeit. Und jetzt ist es eben umgekehrt. Es gibt fast nur noch Freizeit-Touristen. Warum? Die grossen Firmen die ziehen sich aus der Stadt zurück. Sie gehen aufs Land, wo alles ein bisschen günstiger ist, wo es besser erschlossen ist fürs Auto und wo sich die Art von Touristen offenbar auch willkommener fühlen als in der Zürich City. Andere Faktoren spielen auch noch eine Rolle, nämlich, dass es in Zürich eben generell weniger grosse internationale Firmen gibt, dafür kleinere Start-ups und Einzelbetriebe. Und eigentlich finde ich das ein bisschen beruhigend, weil wenn es nur Business-Touristen sind, die Zürich in der B-Klasse sehen und sich lieber in anonymen Hotels außerhalb der Stadt treffen wollen, dann ist das okay. Das ist auch kein wahnsinnig grosser Verlust für die Stadt. Und auch, dass es nicht mehr so viele grosse, dafür eben viel kleinere Firmen gibt, das finde ich nicht besonders schlimm. Schlimm ist aber etwas anderes, was der Jutz noch erwähnt, dass sich nämlich in Zürich Bedingungen für Gewerbe und Unternehmen überhaupt verschlechtert haben. Weil es immer schwieriger wird, in der Stadt etwas auf die Beine zu stellen, weil es einfach zu viele Vorschriften gibt und das ist der Punkt. Der Behördenwahnsinn von dieser Stadt, der komplizierte Blödsinn, wo sich die Regierung immer wieder ausdenkt, das macht eben auch den kleinen Firmen das Leben schwer, nicht nur den grossen. Und die kleinen Firmen, das sind die, die es eben braucht, damit die Stadt lebendig bleibt. Das ist das, was die Stadt auch so toll macht. Ohne lokale Unternehmen müssten wir Zürich ganz im Freizeittourismus überlassen. Und das wäre ja wirklich schade um die beste von allen Städten.
0: Wenn wir es nicht hoffen, Michelle Binzwanger zum Nachlesen auf radio1.ch.
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1: Ich bin Rahel Häcklin. Nach dem Rücktritt von Bundesrat Guy Parmalin geht das Rennen um dessen Nachfolge los. Zum ersten Mal könnte eine Frau für die SVP in den Bundesrat einziehen. Mary Milanovic.
2: Für die Nachfolge sind vor allem zwei Faktoren relevant. Die Frauenfrage und die Romandiefrage. Die SVP hat einen weiblichen Namen auf dem Kandidatenticket das letzte Mal vor 25 Jahren gehabt. Darum ist es möglich, dass die Nachfolge weiblich sein wird. Und Faktor 2, der Bundesrat soll auch die Sprachregionen vertreten. Darum ist die Frage, ob der Sitz von Guy Parmalin in der Westschweiz bleibt, auch wenn das SVP-Feld dort dünn ist. Top-Favoritin ist aktuell die St. Galler Ständerätin Esther Friedli. Genannt wird aber auch die Zürcher Nationalrätin Nathalie Rickli oder die Genfer SVP-Vizepräsidentin und Nationalrätin Céline Amandry. Gewählt wird dann im Dezember, das Parlament entscheidet.
1: Bundesrat Guy Parmalin kann sich auf ein jährliches Ruhegehalt von fast 240.000 Franken brutto freuen. Das entspricht der Hälfte des Einkommens im Amt. Das Ruhegehalt erhält Parmalin aber nur, wenn er keiner anderen lukrativen Arbeit nachgeht. Kein Anrecht hat Parmalin nach dem Rücktritt auf ein Dienstfahrzeug oder Büroräume, die vom Staat bezahlt werden. In Winterthur ist die Volksinitiative für bezahlbaren Wohn- und Gewerberaum zustande gekommen. Die Initianten haben über 1000 gültige Unterschriften eingereicht, bestätigt die Stadt. Hinter der Initiative steht die Winterthurer SP. Sie möchte damit Spekulationen auf dem Winterthurer Immobilienmarkt entgegenwirken. Der Stadtrat hat nun ein halbes Jahr Zeit, um offiziell über die rechtliche Gültigkeit zu beschließen und zu entscheiden, ob ein Gegenvorschlag ausgearbeitet wird. Bei den Schulprotesten in Frankreich sind bisher fast 2000 Menschen festgenommen worden. Den meisten werde Gewalt gegen Einsatzkräfte vorgeworfen, teilt das Innenministerium mit. So wurden beispielsweise über 300 Polizisten verletzt. Seit vergangener Woche demonstrieren Schülerinnen und Schüler in Frankreich gegen marode Schulhäuser, überfüllte Klassen und zu wenige Lehrpersonen. Israels oberstes Gericht lässt die arabischen Parteien zur Parlamentswahl Ende Oktober zu. Es hebt damit einen Entscheid des Zentralen Wahlkomitees auf. Dieses wollte die Parteien unter anderem wegen des Vorwurfs ausschließen, sie unterstützten den bewaffneten Kampf gegen Israel. Die Entscheidung könnte für die Mehrheitsverhältnisse wichtig werden. Laut Umfragen erreicht derzeit keines der beiden politischen Lager eine absolute Mehrheit.
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3: Der S&P notiert aktuell 0,65% im Plus, das entspricht 13.713 Punkten. Der Dow Jones Index notiert im Moment bei 51.168 Punkten. Das ist ein Plus von 0,84%. Die Devise, ein Euro gibt es für 93,41 und der US-Dollar wird gehandelt zu 82,83.
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3: Es gibt ein ziemlich klassisches Herbstwochenende, würde ich sagen. Die Temperaturen, die sind morgen 22 Grad, das ist ein bisschen wärmer als heute noch. Und es gibt auch morgen immer wieder mal sonnige Abschnitte. Am Sonntag dann aber kann es ob die mal regnen kommen, es hat immer wieder mal bewölkte Abschnitte und es ist dann 21 Grad.
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3: Wenn der Unfall, der Probleme macht auf der A1 Richtung Zürich, zwischen Dietikon, respektive in der Höhe Dietikon, dort ist der Unfall und dort ist die rechte Spur, darum auch blockiert bei der Einfahrt. Dann haben wir ein Pannenauto, das steht auf der A1 Richtung St. Gallen zwischen Dietikon und dem Gubrist-Tunnel. Dort verlieren sie eine Viertelstunde, auch dort die rechte Spur gesperrt. Und dann knurzt es auf der A1 Richtung St. Gallen zwischen Seebach und Wallisellen, zwischen Balderswil und Zürich-Ost, zwischen Neuenhof und Bierfeld. Und auf dem Westring zwischen Uitiken und Zürich-West auf der A3 Richtung Basel, an Burdorf Süd, das ist doch genau das, an Burdorf Süd bis zum Limmataler Kreuz, den Westring haben wir doch gehabt, an Burdorf Süd in dem Fall auch, bis zum Limmataler Kreuz führen, so geht's. Und das Autobahnende von der A3, auch das ist verstopft, und zwar ab Braunau führen bis auf Wiedeke. Die Oberlandautobahn ist verstopft in der Region Uster, auch in der Region Chiwil und vor dem Gotthard staut es in beide Richtungen je 4 Kilometer, das heisst je 40 Minuten warten.
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3: Es ist das Wochenende, wo auch das Zürich Film Festival zu Ende geht und gleichzeitig eine neue Ausstellung startet im Zürcher Kunsthaus, und zwar ganz eine besondere. Was die beiden Sachen miteinander gemeinsam haben, das verratet uns unser Studiogast, der jetzt gerade zu mir ins Studio kommt, und wir haben Tickets parat für Sie. Sind Sie gespannt und bleiben Sie dran. Wir haben 4 Radio 1 jetzt am Stück, wo wir bis dahin gehört. Allein wegen dem lohnt es sich dran zu bleiben. Supertramp sind die Ersten, dann kommt der Rod Stewart, der Jason Mraz und dann auch noch Pet Shop Boys mit der Dusty Springfield. Schön, kommen Sie mit uns ins Wochenende. Freue mich sehr. Und mit mir am Mikrofon, Elena Wagen. Hallo miteinander.

0: Backstreet Boys zusammen mit Dusty Springfield hier auf Radio 1. An dem Freitagnachmittag, der zweitletzte Tag vom Zurich Film Festival und ein ganz spezieller Tag für das Zürcher Kunsthaus. Heute hat nämlich eine neue Ausstellung eröffnet. Und was die beiden Sachen miteinander zu tun haben, das verratet uns Simon Töllner. Sie ist bei uns im Studio zu Gast. Hallo Simon.
1: Hallo Elena.
0: Simon, du bist zuständig beim Kunsthaus für das Public Program. Und zu der Verbindung zum Filmfestival kommen wir gerade. Aber bei euch hat heute eine neue Ausstellung gestartet. Was ist das?
1: Also die Ausstellung heißt Maria Lasnik und Edvard Munch, Malfluss gleich Lebensfluss. Das ganz Spezielle daran ist natürlich, dass die beiden Künstler aufeinandertreffen. Die beiden haben mehr Verbindungen miteinander, als man sich vorstellen könnte. Das zeigt die Ausstellung wirklich wunderschön. Aber was wir eben auch noch haben, wir haben doch recht prominent ein Porträt in der Ausstellung hängen. Und auf dem Porträt ist eine Filmmacherin und Künstlerin drauf, die jetzt eben auch im Rahmen vom Zurich Film Festival hier ist in Zürich.
0: Und man kann sie morgen sehen bei euch.
1: Genau, und zwar handelt es sich dabei um die Ulrike Ottinger. Morgen haben wir so eine Matinee, ein neues, recht neues Format im Kunsthaus. Es startet um 11 Uhr und dort spricht eben Ulrike Ottinger über dieses Porträt, was die Künstlerin Maria Lasnik von ihr und der damaligen Schauspielerin Tabea Blumenschein in Berlin angefertigt hat. Und spannend ist einfach, nach 50 Jahren kommt jetzt Ulrike Ottinger im Rahmen des Filmfestivals nach Zürich und zu uns ans Kunsthaus, um über ihre Begegnung zu sprechen, um über das damalige künstlerische Umfeld zu sprechen und eigentlich was noch geblieben ist.
0: Morgen haben wir den Tag und an dem Tag kann man ja auch noch Tickets gewinnen fürs Filmfestival.
1: Ganz genau. Also wir verlosen mit Radio 1 Tickets für den Talk morgen und am Talk selber gibt es ein kleines, mini-kleines Gewinnspiel und wir verlosen zweimal zwei Tickets für den aktuellen Film von Ulrike Ottinger, Die Blutgräfin, um 15.15 Uhr im Kurs.
0: Wo man auch Nachmittag, morgen Nachmittag kann schauen.
1: Ganz genau.
0: Am Zurich Film Festival. Die letzte Chance, um dort noch teilen, um dort noch einen Film zu sehen. 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
10: Perfekt Herbst-Wochenend-Wetter, das wir haben. Wir haben heute einen freundlichen Abend bei 18 Grad, immer noch am Abend um 8 Uhr. Morgen stehen wir dann auf bei 12 Grad. Das wird nicht wirklich eine sehr kalte Nacht, bevor es dann morgen wieder 22 Grad wird. Dazu gibt es heute noch ein paar Wolken, morgen Vormittag dann auch und noch Hochnebelfelder. Aber die ziehen dann auf oder ziehen dann weg, die allermeisten. Und es gibt einen recht sonnigen Samstagnachmittag bei 22 Grad.
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10: Wir haben einen Unfall, der Probleme macht auf der A1 Bern Richtung Zürich. In der Höhe Dietig haben wir einen Unfall, die rechte Spur ist dort gesperrt. Und dann haben wir ein Pannenauto, das steht auf der A1 Richtung St. Gallen, zwischen Dietig und dem Gubrist-Tunnel. Sie verlieren dort eine Viertelstunde. Dann staut zwischen Zürich-Seebach und Wallisellen, zwischen Balterswil und Zürich-Ost, zwischen Spreitenbach und Bierfeld, zwischen Wittiken und Zürich-West, zwischen Urdorf Süd und dem Limmataler Kreuz auf dem Westring, beim Autobahnende Wiedeke ab Brunau, zwischen Baar und Walterswil, Richtung Silbruck, auf der Oberlandautobahn bei der Ausfahrt der Oster, über den Hirzel Richtung Silbruck, in der Region Keizstuhl zwischen Felsenau und Koblenz und vor dem Gotthard. Da stellt in beide Richtungen 4 Kilometer, das heisst 40 Minuten warten auf beiden Seiten.
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10: Oh, wow. Walk in the Park, Nick Stricker Band, da für Sie auf Radio 1. Wir haben 16:30. Schön kommen Sie mit uns in Feierabend. Als nächstes hören wir unsere Popsplits und den grossen Hits hinter. Respektive der grossen Geschichte hinter den grossen Hits.

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0: All out of love. Es gibt so viele schöne Versionen von diesem Song. Nochmal einer aus den 90ern übrigens, der ganz erfolgreich geworden ist. Und ganz viele erfolgreiche Covers von der Band, wo es jetzt darum geht, gibt es ebenfalls bis heute wahnsinnig erfolgreich, zum Beispiel mit Money Money. Unsere Popsplitz handelt jetzt von einem der grössten Hits von der ABBA. Dirty Pop.
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2: 1977 sind die Wände von Andrea Buchingers Zimmer mit Bravo-Postern geradezu tapeziert. Auf den Starschnitt der Sommerausgabe des Jahres freut sich Andrea besonders. Endlich wird sie sich ihre Lieblingsgruppe ABBA in Lebensgröße ins Zimmer hängen können. Keine Zeile, die über die vier Skandinavier geschrieben wird, entgeht ihr. Die Begeisterung der jungen Deutschen hat für ein Mitglied von ABBA ungeahnte Konsequenzen. Denn die Bravo berichtet auch von Annifrid Lyngstedts deutschem Vater. Dieser ist während des Zweiten Weltkriegs in Norwegen stationiert, wo er Annifrids Mutter kennen und lieben lernt. Anfang 1945 ziehen sich die Deutschen aus Norwegen wieder zurück. Alfred Haase, so der Name des jungen Soldaten, stirbt angeblich beim Rückzug. Alfred Haase? Andrea Buchingers Lektüre stockt. Ihr Onkel heißt so. Bald stellt sich heraus, dass Onkel Alfred während des Zweiten Weltkriegs tatsächlich als Soldat in Norwegen stationiert war. Und wichtiger noch, seine Augen beginnen zu leuchten, als der Name Sinny Lyngstad fällt. Andrea Buchinger wendet sich daraufhin an die Bravo. Und die Zeitschrift organisiert für Alfred Haase einen Flug nach Schweden. In Stockholm begegnet er nach 32 Jahren zum ersten Mal seiner mittlerweile weltberühmten Tochter Annifrid. Der Titel des Liedes, mit dem ABBA zur gleichen Zeit in den Hitparaden sind, wirkt wie ein vorausgeahnter Kommentar der Geschichte.

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11: Im Studio Treuleglin, guten Abend. Nach dem Rücktritt von Bundesrat Guy Parmalin geht das Rennen um dessen Nachfolge los. Zum ersten Mal könnte eine Frau für die SVP in den Bundesrat einziehen, Mary Milanovic.
12: Für die Nachfolge sind vor allem zwei Faktoren relevant. Die Frauenfrage und die Romandiefrage. Die SVP hat einen weiblichen Namen auf dem Kandidatenticket das letzte Mal vor 25 Jahren gehabt. Darum ist es möglich, dass die Nachfolge weiblich sein wird. Und Faktor 2, der Bundesrat soll auch die Sprachregionen vertreten. Darum ist die Frage, ob der Sitz von Guy Parmalin in der Westschweiz bleibt, auch wenn das SVP-Feld dort dünn ist. Top-Favoritin ist aktuell die St. Galler Ständerätin Esther Friedli. Genannt wird aber auch die Zürcher Nationalrätin Nathalie Rickli oder die Genfer SVP-Vizepräsidentin und Nationalrätin Céline Amandry. Gewählt wird dann im Dezember, das Parlament entscheidet.
11: Die kantonale Zivilschutzorganisation baut zwei Rettungszüge auf, die nach Erdbeben Überlebende in den Trümmern suchen. Der Zürcher Regierungsrat hat für die Beschaffung von Einsatzmaterial 3 Millionen Franken bewilligt. Nach einem Erdbeben sei es wichtig, dass verschüttete Personen schnell geortet und gerettet werden. Dazu seien ausgebildete Einsatzkräfte und entsprechendes Material nötig, teilt der Kanton Zürich mit. Die AHV- und IV-Renten steigen auf das nächste Jahr. Die minimale Rente erhöht sich um 20 Franken auf 9.280 Franken pro Monat. Die maximale Rente steigt um 40 Franken auf 2.560 Franken. Das hat der Bundesrat heute beschlossen. Grund für die Anpassung ist die Entwicklung der Löhne und Preise. Im Streit um einen neuen Gesamtarbeitsvertrag erhöhen die Swiss-Piloten den Druck auf die Airline. Mehr als 1000 Mitglieder des Pilotenverbands Aeropairs haben einen offenen Brief an die Geschäftsleitung unterschrieben. Sie fordern unter anderem bessere planbare Freizeit, weniger Arbeitsbelastung und eine marktgerechte Bezahlung. Laut Aeropairs laufen die Verhandlungen zu einem neuen Cockpit GAV seit April. Zudem verweist der Verband auf den Pilotenmangel. Nach der gescheiterten Hinrichtung im US-Bundesstaat Tennessee ist die zum Tode verurteilte Krista Pike in kritischem Zustand. Die 50-Jährige überlebte die Hinrichtung mittels Giftspritze und wird nun medizinisch behandelt, teilen ihre Anwälte mit. Der Gouverneur von Tennessee hat alle weiteren Hinrichtungen für dieses Jahr ausgesetzt und eine Untersuchung angeordnet. Wie Pikes Prognose ist und welche gesundheitlichen Folgen sie davontragen könnte, ist bislang unklar.
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13: Der S&P notiert aktuell 0,5% im Plus, genau bei 13.691 Punkten. Auch schon Index ist bei 51.197 Punkten. Das ist ein Plus von 0,54%. Und die Devise, ein Euro gibt es für 93,46 und der US-Dollar wird gehandelt zu 82,90.
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13: Peter Wick, schauen wir aufs Wochenende oder vielleicht als erstes heute Abend.
14: Der heutige Abend ist zum Teil aufgelockert bewölkt mit etwas Sonne. Im Laufe der Nacht da haben wir wieder vermehrt hochnebelartige Wolken. Die Temperatur heute Abend um 8 um die 18 Grad. Es bläst noch eine leichte bis mäßige Brise. Der Samstag startet mit tiefem Hochnebel und Nebelfeldern, die sich im Laufe des Vormittags dann auflockern und auflösen. Am Mittag ist es zum Teil sonnig. In den Bergen hat es ein paar Quellwolken, bleibt aber meistens trocken auch dort. Die Temperatur maximal 22 Grad und der Sonntag bringt uns wechselnde Bewölkung mit sonnigen Abschnitt, vereinzelte Regengüsse Richtung Jura und Voralpen sind möglich bei 21 Grad.
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13: Wir haben im Moment Stau und stockenden Verkehr auf allen bekannten Feierabendstrecken. Dazu kommt auf der A1 Richtung Zürich zwischen Bierfeld und dem Barrettunnel ein Unfall. Dort ist die linke Spur darum gesperrt und es betrifft die mittlere Tunnelröhre. Und einen Viertelstunde Zeitverlust gibt es auch auf der A1 Richtung St. Gallen zwischen Dietichen und dem Gubrist-Tunnel. Dort hat das Pannenauto und die rechte Spur ist gesperrt.
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13: Es ist das grosse Thema vom Tag. Der Guy Parmelin, der Bundespräsident, tritt zurück, Ende Jahr schon. Also es geht noch 8 Wochen und dann müssen wir etwas Neues haben. Und in diesen 8 oder 9 Wochen, bis wir etwas Neues wählen, da dreht das Kandidatenkarussell schon auf Hochtouren. Wer das ist oder könnte sein, erfahren wir in den Nachrichten und später. Wir schauen jetzt zuerst zurück auf das, was der Bundesrat Guy Parmelin ausgemacht hat und was er erreicht hat. Für was wir über ihn gelacht, geschmunzelt und ihn vielleicht auch gelobt hat. Nicht wirklich für seine Sprache, das weiss man. Ja, aber so einen haben wir auch schon mal gehabt, oder so einen, der das Englisch nicht so
15: gut. I cannot nothing say to this issue. It's confidential.
13: Ja, ist ein bisschen gemein. Also ganz schlimm war es beim Guy Parmelin nicht, aber er hat natürlich auch viele lustige andere Anekdoten und die hören wir. Nach 4 Radio 1 sitzt am Stück und im Unterbruch haben wir mit dabei die Beatles, der Van Morrison, Lionel Richie und als erstes der Billy Joel. Es geht noch eine Stunde bis zur Friday Night und ich werde mit Ihnen noch verbringen. Freue mich sehr. Am Mikrofon Elena Wagen. Hallo miteinander und willkommen.

0: In Excess auf Radio 1, Never Tear Us Apart. Was lang gemunkelt worden ist, ist jetzt definitiv. Der Bundespräsident Guy Parmelin, er trägt zurück, seit er 2016 das Amt als Bundesrat antreten hat, hat er die Schweiz nicht nur politisch prägt, sondern auch mit seinen vielen kurzen Momenten für Unterhaltung gesorgt.
1: Gewählt ist mit 138 Stimmen Guy Parmelin.
2: Élu avec 138 voix, Monsieur Guy Parmelin.
0: Während seiner Amtszeit war er Vorsteher vom Verteidigungsdepartement und seit 2019 Vorstand vom Wirtschaftsdepartement. Und in dieser Funktion hat er viele Aufträge auf internationalem Parkett. Durch das hat sich auch sein Englisch ein bisschen verbessert, wo am Anfang nicht so gut war.
3: I can English understand, but je préfère répondre en français.
0: Er hat reagiert während der Corona-Pandemie, einem Krieg in der Ukraine, einem Kollaps von der Credit Suisse und einem Brand von Grand Montana Anfangsjahr. Der Bundespräsident sagt, er zieht den Hut vor allen, die ihn in unruhigen Zeiten begleitet und unterstützt haben.
4: Je dois surtout tirer un grand coup de chapeau à toutes les personnes qui m'ont accompagné durant cette période qui n'a pas été, vous le savez, un long fleuve tranquille.
0: Trotz der Kritik, die er während seiner Amtszeit geerntet hat, vor allem wenn es um Verhandlungen von der US-amerikanischen Strafzölle gegangen ist, ist ihm Guy Parmelin immer wieder gelungen, durch seine humorvolle Art die Schweizer zum Lachen zu bringen. Zum Beispiel mit seinem Switzerland Great Since 1291 Käppli an der Fußball-WM, den Sommer in den USA. Oder wo er als passionierter Winzer die Astronauten auf der internationalen Raumstation ISS gefragt hat, ob sie dort auch mal ein Gläschen Wein trinken dürften.
5: Est-ce que vous êtes autorisé à boire du vin dans la station?
6: Sorry, I disappoint you, but no, there is no wine on board the International Space Station.
0: Ja, wer auch blöder. Jetzt ist Guy Parmelin noch bis Ende Jahr im Amt und zieht sich dann nach 11 Jahren als Bundesrat zurück auf sein Weingut am Genfersee.
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0: Warte, einen habe ich noch. Wie schon Ueli Maurer hat es eben auch Guy Parmelin nicht so gehabt mit dem Englisch. Guy Parmelin hat damals gesagt, ich würde aber lieber in Französisch antworten. Der Ueli Maurer hat auch gescheiden gesagt, hey, kann ich bitte auf Deutsch antworten?
8: I cannot, nothing fair to this issue. Is confidential.

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13: Es gibt ein wunderbares Herbstwochenende. Die Temperaturen, die sind auch sehr herbstmässig. Heute 19 Grad, morgen 22 und am Sonntag dann 21. Dazu haben wir morgen einen ziemlich freundlichen Samstag, während der Sonntag doch etwa mal bewölkt und auch nass kann sein.
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13: Ich habe jetzt gerade P. Weber erzählt, der hinter mir steht am Aufbau und sich ready machen für die Friday Night Show. Er hat gesagt, viel zu viel Verkehr, um alles zu erzählen. Man muss ein bisschen zusammenfassen. Überall auf den bekannten Feierabendstrecken staut es und stockt es. Besonders lang allerdings braucht es Geduld auf der A1 Richtung Zürich. Das hat nämlich einen Unfall gegeben zwischen Lenzburg und dem Baregg-Tunnel. Die linke Spur ist dort gesperrt und sie verlieren rund eine Viertelstunde.
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0: Wir schauen uns gerade zurück auf die Börsenwoche in ein paar wenigen Augenblicken.
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0: Wir kommen zum Blick auf die vergangene Börsenwoche.
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0: Auskunft gibt uns heute Lara Schmid. Sie ist Fachspezialistin vom Anlegen bei der PostFinanz. Frau Schmid, nach mehreren Wochen mit grossen Sorgen um die Obligationenmärkte sind heute die Zinsen auch diese Woche wieder im Fokus gestanden, oder?
3: Ja, die Zinsen sind für viele Anlegerinnen und Anleger ein wichtiges Thema geblieben. Der Zinsanstieg hat sich aber nicht in allen Regionen fortgesetzt. Im Gegensatz zu den USA sind die Zinsen von den langfristigen Staatsanleihen in Deutschland und der Schweiz leicht gesunken. Dann werfen wir auch noch einen Blick auf die Aktienmärkte. Dort hat es diese Woche wenig Gründe zur Freude gegeben. In Europa haben die wichtigsten Indizes rund 2% an Wert verloren. Auch der Schweizer Aktienmarkt hat schwach abgeschnitten. Besonders der Pharmasektor ist unter Druck gekommen. Besser ist es hingegen für die Märkte rund um die künstliche Intelligenz gelaufen. Und ein klarer Ausreißer nach oben war diese Woche Japan gewesen. Der japanische Index hat deutlich zulegen. Grund sind sicher die positiven Entwicklungen im Halbleitersektor gewesen. Weiter hat dort die Entwicklung des japanischen Yen die Exportfirmen unterstützt.
0: Hat es diese Woche noch besonders wichtige Wirtschaftsdaten gegeben?
3: Ja, in der Schweiz ist vor allem die Teuerung im Mittelpunkt gestanden. Die Jahresinflation ist im September leicht gestiegen und liegt aktuell bei 1%. Wie erwartet haben sich die Preise im Vergleich zum Vormonat aber nicht verändert. Die gestiegenen Energiekosten haben sich durch günstigere Preise von beispielsweise Reisen, Hotelübernachtungen oder Oberkleidung mehrheitlich ausgeglichen. Und aus den USA haben wir zudem positive Signale zum privaten Konsum bekommen. Die Amerikanerinnen und Amerikaner haben mehr konsumiert als im Vormonat. Und das ist grundsätzlich ein gutes Zeichen für die Wirtschaft.
0: Also nicht nur schlechte Nachrichten. Und damit sind wir beim Ausblick auf nächste Woche. Was dürfen wir dann nächste Woche erwarten?
3: Für die Finanzmärkte dürften auch nächste Woche sicher weiterhin die hohen Zinsen im Mittelpunkt stehen. In der Schweiz rücken dann nächste Woche die neuesten Zahlen zur Arbeitslosenquote und zur Konsumentenstimmung in Fokus. Und von Unternehmensseite wird es dann erst in 2 Wochen wieder richtig spannend, wenn die neuesten Quartalsergebnisse publiziert werden.
0: Damit schicken wir Lara Schmid ins Wochenende. Danke vielmals. Und auch Ihnen zuhause.
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0: Oder unterwegs, ein gutes Wochenende. Ich verabschiede mich an dieser Stelle und ich übergebe P. Weber, wo in der Startlöcher steht und auch unter anderem ein Warm-up macht für unsere Friday Night, wo wir im Soho feiern. Was ist das nächste, übernächste, P. Weber?
4: 3 Wochen.
0: In 3 Wochen, 23. Oktober. Wir sind dabei und wir freuen uns, wenn Sie es auch sind. Tickets gibt es auf ticketmaster.ch. Spätestens bis dann, aber eigentlich schon bis morgen wieder. Am Mikrofon war Elena Wagen. Bis morgen.

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2: Im Studio Treuleglin, guten Abend. Die Parteien reagieren unterschiedlich auf den Rücktritt von Bundespräsident Guy Parmalin. Die SVP bedauert seinen Entscheid und würdigt insbesondere seine Arbeit als Wirtschaftsminister. Die Mitte anerkennt den Anspruch der SVP auf 2 Bundesratssitze, erwartet von der Nachfolge aber eine konstruktive Zusammenarbeit in der Landesregierung. Die FDP fordert die SVP auf, auch Kandidaten aus der lateinischen Schweiz zu berücksichtigen. Die Grünliberalen verlangen eine konsensfähige Persönlichkeit, die Verantwortung für das Land übernimmt. Deutlich kritischer fällt die Bilanz der Grünen aus. Sie werfen Parmalin unter anderem eine verfehlte Freihandelspolitik vor. Der Bund will bei einer nächsten Pandemie Kontakte von Infizierten besser nachverfolgen können. Diese Lehre zieht der Bundesrat aus der Corona-Pandemie, heisst es in einem Bericht. Damals funktionierte das sogenannte Contact Tracing zwar, die unterschiedlichen IT-Systeme von Bund und Kantonen waren aber ein Problem. Künftig soll es deshalb ein gemeinsames nationales Kontaktverfolgungssystem geben. Das niederländische Königshaus hat über Jahrhunderte vom Kolonialismus profitiert und die Sklaverei unterstützt. Zu diesem Schluss kommt eine umfassende historische Untersuchung, die König Wilhelm Alexander selbst in Auftrag gegeben hat. Demnach verdienten seine Vorfahren umgerechnet mehr als eine halbe Milliarde Euro am Kolonialismus. Der König bezeichnete die Ergebnisse der Studie als erschütternd und betonte, wie wichtig die Aufarbeitung der Vergangenheit sei. Seit einem Monat gelten in der Stadt Zürich strengere Regeln für Business Apartments und kommerzielle Airbnb-Wohnungen. Seither sind bei der Stadt 338 Anzeigen wegen möglicher Verstöße eingegangen. Kontrollen vor Ort gab es bisher noch keine, wie das Hochbaudepartement der Nachrichtenagentur KISTNEST ja mitteilt. Systematisch kontrollieren will die Stadt voraussichtlich ab nächstem Jahr. Dafür hat sie 5 zusätzliche Stellen ausgeschrieben. Der Skirennfahrer Marcel Hirscher kann in der kommenden Weltcup-Saison sein Comeback geben. Der Weltverband FIS hat dem 8-fachen Gesamtweltcup-Sieger erneut eine Wildcard zugesprochen. Damit könnte der für die Niederlande startende Österreicher jeweils mit Startnummer 31 ins Rennen gehen.
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3: SMA schließt am Wochenschluss bei 13.660,92 Punkten im Plus mit 0,28%. Dow Jones aktuell bei 51.106,36 im Plus mit 0,36%. Der Euro kostet 93,35 Rappen, US-Dollar 82,94
0: Rappen. 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
4: Der heutige Abend ist zum Teil aufgelockert bewölkt mit ein bisschen Sonne. Im Laufe der Nacht da haben wir wieder vermehrt hochnebelartige Wolken. Die Temperatur heute Abend um 8 um die 18 Grad. Es bläst eine leichte bis mäßige Brise. Der Samstag startet mit tiefem Hochnebel und Nebelfelder, die sich im Laufe des Vormittags dann auflockern und auflösen. Am Mittag ist es zum Teil sonnig. In den Bergen hat es ein paar Quellwolken, bleibt aber meistens trocken. Auch dort. Die Temperatur maximal 22 Grad. Und der Sonntag bringt uns wechselnde Bewölkung mit Sonne. Einen Abschnitt, vereinzelte Regengüsse Richtung Jura und Voralpen sind möglich bei 21 Grad.
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3: Die wichtigsten Meldungen um 4 über 6. Wir haben zuerst hier in Bern Richtung Zürich zwischen Lenzburg und dem Barrecktunnel, wo staut nach einem Unfall. Der linke Fahrstreifen ist da gesperrt und betrifft die mittlere Tunnelröhre. Zeitverlust aktuell von etwa einer Viertelstunde. Dann Bern Richtung St. Gallen zwischen der Zürich Seebach und Wallisellen stocken den Verkehr. Richtung Zürich zwischen Baltenswil und Zürich-Ost stocken. Dann Richtung Bern zwischen Dietikon und der Verzweigung Bierfeld Stau. Zürich Richtung Bern zwischen Megenwil und Aarau Ost stocken den Verkehr. A3 Basel Richtung Zürich zwischen Bruck und der Verzweigung Bierfeld tut stauen. A3 Westring Basel Richtung Chur zwischen Limmataler Kreuz und Zürich-West stocken den Verkehr. Und auch noch auf der A3 Richtung Chur zwischen Wollerau und Pfäffiken aktuell stockende Verkehr. Gute und sichere Fahrt.
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0: Schussler gehabt, dass wahrscheinlich Nino von Alcazar Crying at the Diskothek. Semester wie ich, die wüssten das Original. Ende 70er. Shyland B. Devotion, Spacer. Friday Night Disco Show, da wo das Wochenende eben wirklich anfängt. Friday Night Party im Soho, dann ein Thema gegen die Viertel vor 7. Und für alle, die heute in einer Woche noch keinen Plan haben, sei an dieser Stelle schnell gereminded, dass dann die nächste Ausgabe von der 80er Party im Club Bellevue stattfindet. Bei mir und dem Ray Douglas. Ray, sag doch schnell Facts and Figures zum nächsten Freitag.
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2: Fast halb bis Uhr.
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2: Morgen Samstag nach Hochnebelwolken, am Morgen ein teils sonniger Tag mit angenehmen 22 Grad und auch der Sonntag dann wahrscheinlich wechselnd bewölkt mit sonnigen Abschnitt, aber dann gibt es auch einzelne Regenfälle, maximal 21 Grad.
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2: Die wichtigsten Meldungen nochmal: A1 Bern Richtung Zürich zwischen Lenzburg und der Verzweigung Bürfeld stauen. Dann Richtung St. Gallen zwischen Zürich-Seebach und Wariselen stockenden Verkehr. St. Gallen Richtung Zürich zwischen Baltenswil und Zürich-Ostbruch zu Geduld. Ebenfalls Richtung Bern zwischen Megenwil und Aarau-Ost auf dem Westring. Basel Richtung Chur zwischen Limmataler Kreuz und Zürich-West. Oder auch noch beim Verzweiger Zürich-Süd Richtung Wiedeke zwischen Braunau und Wiedeke. Gute und sichere Fahrt!
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2: Ja, also, sehr schnell eine Frage. Wer draußen ist schon an einer Friday Night Party gewesen? Okay, fast alle. Von den Haufen. Dann kennen wir das da sicher auch zum Beispiel.
3: Happy Friday, Zurich. Perfect Friday evening for me. Mm-hmm. We're from New York. And okay. This is the best Friday that I've had in long, long time.
2: Ja, also er ist sogar von New York tatsächlich mal an eine Friday Night Party gekommen und gesagt, einer der besten Freitage ever und das Beste daran in luftiger Höhe und nicht wegen New York und Luftkratzer und so, wie sagt man, ich wüsste es, die höheren Häuser. 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

0: Words, money is the tide to Menschen. Apropos Money und so, oder eben die das Gefühl haben, sie haben kein Geld oder sie wollen kein Geld ausgeben, aber trotzdem dabei sein oder so.
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0: Also, Tamara, ich wollte dir jetzt nicht unterstellen, dass du kein Geld hast.
2: Ja, nein, das habe ich noch ein bisschen auf der Seite.
0: Hast du noch ein bisschen. Aber willst du gleich einfach natürlich so an die Friday Night Party kommen? Und ich musste fast ein bisschen schmunzeln, muss ich sagen. Was ist dein Grund? Du hast immer das Gefühl gehabt, du seist zu jung.
2: Ich habe immer gemeint, ich sei zu jung. Ich bin 35 und ich habe gemeint, die Friday Night Party ist erst ab 40.
0: Um Himmels Willen, Friday Night Party ist ab 18 eigentlich bis 80.
2: So. Das ist natürlich super, weil dann kann ich natürlich meinen Verlobten mitnehmen, weil er ist nämlich jünger als ich.
0: Ja, was? Du bist ja glücklich, du. Jetzt, ja, hast du einen jüngeren Verlobten und gönnst noch die Tickets.
2: So geil, danke vielmals, ich freue mich mega.
0: Das gibt etwas zu feiern am 23. Freue mich, bist du dabei.
2: Ja, sehr lässig,
0: und
2: danke.
0: Spätestens bis in 3 Wochen.
2: Sehr cool, bis dann.
0: Tschüss, ciao, ciao. 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
5: Im Studio Treuleglin, guten Abend. Die Parteien reagieren unterschiedlich auf den Rücktritt von Bundespräsident Guy Parmalin. Die SVP bedauert seinen Entscheid und würdigt insbesondere seine Arbeit als Wirtschaftsminister. Die Mitte anerkennt den Anspruch der SVP auf 2 Bundesratssitze, erwartet von der Nachfolge aber eine konstruktive Zusammenarbeit in der Landesregierung. Die FDP fordert die SVP auf, auch Kandidaten aus der lateinischen Schweiz zu berücksichtigen. Die Grünliberalen verlangen eine konsensfähige Persönlichkeit, die Verantwortung für das Land übernimmt. Deutlich kritischer fällt die Bilanz der Grünen aus. Sie werfen Parmalin unter anderem eine verfehlte Freihandelspolitik vor. Das ehemalige Migros-Möbelhaus mit Gaza bekommt bereits wieder neue Besitzer. Eine Schweizer Investorengruppe übernimmt das Unternehmen vollständig. Gleichzeitig schließt mit Gaza 4 seiner 30 Filialen in Kissier, Langendorf, Brück und Buchs. Grund seien die wirtschaftliche Situation und veränderte Marktbedingungen, wie das Portal Inside Paradeplatz schreibt. Für die betroffenen Mitarbeitenden prüft mit Gaza Anschlusslösungen. Bei einem Unfall auf der A2 im Tessin ist ein 73-jähriger Zürcher lebensgefährlich verletzt worden. Eine 68-jährige Zürcherin fuhr heute Nachmittag in der Nähe von Mendrisio auf einen Lastwagen auf, der in einer Pannenbucht stand. Die Fahrerin wurde dabei leicht verletzt. Sie wurde mit dem Rettungsdienst, ihr Beifahrer mit der Rega, ins Spital gebracht. Warum es zum Unfall kam, ist laut Tessiner Kantonspolizei noch unklar. Seit einem Monat gelten in der Stadt Zürich strengere Regeln für Business-Apartments und kommerzielle Airbnb-Wohnungen. Seither sind bei der Stadt 338 Anzeigen wegen möglicher Verstöße eingegangen. Kontrollen vor Ort gab es bisher noch keine, wie das Hochbaudepartement der Nachrichtenagentur KISNESTA mitteilt. Systematisch kontrollieren will die Stadt voraussichtlich ab nächstem Jahr. Dafür hat sie 5 zusätzliche Stellen ausgeschrieben. Franz Reindl ist neuer Präsident des Eishockey-Weltverbandes. Der Deutsche setzte sich bei der Wahl auf Teneriffa knapp mit 60-57 Stimmen gegen den Tschechen Peter Prisa durch. Reindl folgt auf Luc Tardif. Als Präsident will er unter anderem die Zusammenarbeit mit der NHL verbessern.
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5: Nach einem Mix und Sonnen und Wolken starten wir morgen Samstag mit Restwolken und Hochnebel im Tag. Später kommt die Sonne führen bei um die 21 Grad.
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5: Wir stocken auf der A1 Bern Richtung Zürich zwischen Aarau-Ost und Magenwil und vor dem Gotthard Richtung Süden steht es auf 4 km zwischen Amsteg und Göschenen. Ihr habt etwa 40 Minuten länger. Kommt gut ins Wochenende.
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1: Im Studio Treue Leglin, guten Abend. Nach dem Rücktritt von Bundesrat Guy Parmelin geht das Rennen um dessen Nachfolge los. Die Vereinigte Bundesversammlung entscheidet in der kommenden Wintersession, wer das Amt des 66-Jährigen übernimmt. Das bestätigen die beiden Präsidenten von National- und Ständerat auf Ex. Gleichzeitig dankten sie dem abtretenden Wirtschaftsminister für seinen grossen Einsatz für die Schweiz. Seit einem Monat gelten in der Stadt Zürich strengere Regeln für Business Apartments und kommerzielle Airbnb-Wohnungen. Seither sind bei der Stadt 338 Anzeigen wegen möglicher Verstöße eingegangen. Kontrollen vor Ort gab es bisher noch keine, wie das Hochbaudepartement der Nachrichtenagentur KISS-NESDA mitteilt. Systematisch kontrollieren will die Stadt voraussichtlich ab nächstem Jahr. Dafür hat sie 5 zusätzliche Stellen ausgeschrieben. Bei einem Unfall auf der A2 im Tessin ist ein 73-jähriger Zürcher lebensgefährlich verletzt worden. Eine 68-jährige Zürcherin fuhr heute Nachmittag in der Nähe von Mendrisio auf einen Lastwagen auf, der in einer Pannenbucht stand. Die Fahrerin wurde dabei leicht verletzt. Sie wurde mit dem Rettungsdienst, ihr Beifahrer mit der Rega, ins Spital gebracht. Warum es zum Unfall kam, ist laut Tessiner Kantonspolizei noch unklar. In der Surselva in Graubünden sind rund 80 Schafe über eine Felswand abgestürzt und gestorben. Laut dem Newsportal südostschweiz.ch entdeckte eine junge Frau die Tiere am 11. September. Das Bündner Amt für Jagd und Fischerei untersucht den Vorfall. Es stellt sich die Frage, ob ein Wolf die Schafe über die Felswand getrieben hatte. Das Amt habe bisher aber keine Hinweise darauf gefunden. Nach einem gescheiterten Hinrichtungsversuch im US-Bundesstaat Tennessee ist die verurteilte Mörderin Krista Pike in kritischem Zustand. Das teilen ihre Anwälte mit. Die 50-Jährige überlebte 2 Dosen einer tödlichen Giftspritze. Warum die Hinrichtung scheiterte, ist noch unklar. Tennessees Gouverneur hat weitere Hinrichtungen für dieses Jahr ausgesetzt und eine Untersuchung angeordnet. Franz Reindl ist neuer Präsident des Eishockey-Weltverbandes. Der Deutsche setzte sich bei der Wahl auf Tenerife knapp mit 60-57 Stimmen gegen den Tschechen Peter Prisa durch. Reindl folgt auf Luc Tardif. Als Präsident will er unter anderem die Zusammenarbeit mit der NHL verbessern.
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1: Morgen Samstag starten wir mit Restwolken und Hochnebel im Tag. Später kommt dann die Sonne führen bei um die 21 Grad.
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1: Wir haben keine Meldungen im Sendegebiet. Allen eine gute Fahrt.
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Das ist der Doppelpunkt. Heute sprechen wir mit dem Bruno Letz. Er ist Militärhistoriker, ist Generalstabsoffizier und Sicherheitsexperte bei der NZZ. Er hat jetzt ein Buch herausgegeben über seine Erfahrungen. Mit ihm unterhalten sich im Verlauf dieser Stunde Roger Schawinski.

0: Bei mir ist der Bruno Letzi, der jünger ist als ich, gerade herausgefunden, 2 Tage jünger. 11.13. Juni 1945. Und er ist also einer, der jetzt gerade wieder mal ein Buch schreibt, von Feld zu Feld, ein Leben zwischen Armee, Journalismus und Politik. Ein ziemlich dickes Buch mit wahnsinnig vielen Namen drin. Über das reden wir aber zuallererst natürlich über seine Person. Bruno, wer bist du?
1: Vielen Dank, Roger, für die Einladung, die mich natürlich sehr freut. Ich bin im Moment ein zufriedener Pensionär.
0: Mhm, aber als Mensch, jetzt, zufriedener Pensionär, das ist ein bisschen mager.
1: Es ist ein bisschen mager, aber im Moment, nach dieser Buchpublikation, ist man ein bisschen in einem Loch hinein, wie fragt, wie könnte es weitergehen? Und ich frage mich immer mehr, wer bin ich wirklich?
0: Genau, also, versuch doch eine Antwort.
1: Ich habe derart viele Sachen gemacht. Ich war in der Bundesverwaltung, im Nachrichtendienst Zürich, Zeitung. Nachher war ich an der Uni Zürich Lehrbeauftragter bis 1974, also 10 Jahre lang.
0: Kann man das?
1: Das kann man. Und die Erfolge, so wenn ich rumhöre und wenn ich mit Leuten rede, die bei mir waren, es ist recht erfolgreich. Und ich habe gesagt, das wäre eigentlich der Beruf gewesen, den ich am liebsten gemacht hätte.
0: Also hast du den Beruf verfehlt?
1: Ich habe es gemeint eine Zeit lang und dann auf einmal sage ich, wenn ich den Vorlauf nicht gehabt hätte, also der Bundesverwaltung, die Einblick in die nachrichtendienstliche Tätigkeit, wenn ich die Zürich-Zeitung nicht gehabt hätte, mit dem Auslandaufenthalt, mit den Auslandbeobachtungen im Krieg, dann hätte ich die Vorlesung gar nicht so glatt können geben. Also, es hängt alles zusammen.
0: Gut, aber was würdest du sagen, was bist du für ein Typ, eher ein Optimist oder eher ein Pessimist? Eher ein extrovertierter oder eher introvertiert?
1: Ich bin eher ein bisschen pessimistisch veranlagt. Ja, eher ein bisschen melancholisch, auch in den Lektüren oder so. Aber dann doch, man muss sich auch wieder weiterleben. Und dann nimmt man wieder, ich würde mich so gedämpft optimistisch
0: bezeichnen. Also erzähl mal doch über deine Familie. Ich habe vor allem über deinen Grossvater gelesen. Das war eine ganz spezielle Person.
1: Der Grossvater war eine ganz spezielle Person. Ich habe ihn nicht sehr gut kennen. Er ist einfach der Samstag gekommen. Er hat nie Schweizerdeutsch gelernt.
0: Ein Italiener war?
1: Er war ein Italiener aus Gallipoli, 1877 geboren. Dort auch sehr ein Mann der Linke, oder? Auch dann der Bischof von Lecce seinen Wagen mal umgestoßen, weil er in Griechenland unterstützen mit dem Boot über das Meer rein. Und dann ist er in die Schweiz gekommen, 1906, war Schneider, hat dann aber auch da, hat er kurz vor dem Spanischen Bürgerkrieg oder während dem Spanischen Bürgerkrieg, hat er dann ein Büro betrieben zum Rekrutieren. Das war natürlich auch nicht gestattet. Also eine abenteuerliche Figur. Auf der einen Seite eben, wie gesagt, ein Linker und auf der anderen Seite dann ein Anhänger von Richard Wagner. Er ist in jede Oper von Wagner gegangen, die man in Zürich gespielt hat. Jedes Jahr ist damals noch der Parsifal aufgeführt worden. Da ist er jede Aufführung angeschaut und geblieben, bis der eisige Vorhang runter ist. Also ein Mann von grossen Emotionen.
0: Aber er hat auch zugeschlagen. Zum Beispiel hat er mal den italienischen Generalkonsul Gorfiegt, oder?
1: Das war im Mai, glaube ich, 1937, hat er den Gorfiegt irgendwo am Hafenhänge. Und ich habe das eigentlich erst erfahren, als ich beim Nachhinein...
0: Wieso? Weil das ein Faschist war?
1: Das war ein Faschist, ja.
0: Und auf die Art und Weise hat er dann sich bemerkbar gemacht, das hat nicht geholfen bei der Einbürgerung, oder?
1: Das hat dem Vater die Einbürgerung dann ein bisschen schwieriger gemacht, oder es hat sich ein bisschen hingezögert. Das war ja nicht unbedingt gefragt, dass der Nährboden, der für die Schweiz eigentlich gefragt war. Und ich habe damals beim Nachrichtendienst gesagt, über so einen müssen Sie doch etwas haben bei der Bundespolizei.
0: Und
1: dann nachher bin ich übergegangen, Dr. Amstein war der UNA unterstellt gewesen, und dann hat gesagt, ja, wir sind auch fündig geworden. Und dann ist noch lange vor der Fischenaffäre ist so eine grüne Fische vor ihm gelegen mit einem roten Kreuz durchgesicht. Wir hätten es schon lange müssen vernichten, ist ja schon weit über 100.
0: Und so hat man geredet damals.
1: So hat man damals geredet.
0: Sehr freundlich.
1: Ja, wir sind so ein Berner, ein Väterstudent und Generalstabsoberst.
0: Moni.
1: der Alpstein. Und dann hat er mir ein paar Sachen vorgelesen daraus, oder? Aber überkommen habe ich das natürlich dann nicht.
0: Also gut, also du kommst aus einer sehr illustren Familie. Du bist, glaube ich, in dem Quartier, wo wir jetzt sind, aufgewachsen. Dein Vater war schon richtig dann Teil von der bürgerlichen Gesellschaft in Zürich, oder?
1: Ja, gemischt. Der Vater war am Schluss Vizedirektor vom Lebensmittelverein Zürich, wo natürlich sozialdemokratisch bestimmt war, oder? Das ist der berühmte Nationalrat Otto Schütz, hat dort zu sagen gehabt. Nachher die Lilian Uchtenhagen, nicht gerade eine Freundin vom Vater. Und der Vater war sozialdemokratischer Gemeinderat gewesen.
0: Unbedingt das militärische Milieu, wo du aufgewachsen bist.
1: Ja, überhaupt nicht. Er war Postordonnanz gewesen, der Grenzbrigade 6, oder?
0: Und was hat er dann gesagt, wo du da Militärkarriere gemacht hast?
1: Du, er ist immer, das hat ihn eigentlich, da hat er ihm Freiheiten gelassen. Nicht, dass er einen Krach gehabt hat in der Familie, wo gesagt hat, du, also nein, das geht dann nicht. Also schau mal auf unsere Tradition. Wir da eher ein bisschen aus dem linken Kreis, jetzt willst du dann Offizier werden, lass das lieber bleiben.
0: Aber warum hast denn du das unbedingt wählen? Was hat dich denn so fasziniert am Militär?
1: Das Militärische, das kann man sagen, ist zum Teil ein bisschen im Gegensatz zu meiner Person. Ich hätte ja auch literarisch etwas machen können.
0: Aber bist du es nicht geworden?
1: Ich bin es dann nicht geworden. Das ist eigentlich am Gymi passiert. Da ist der, ich muss es einfach sagen, das war ein charismatischer Geschichtslehrer. Das war der berühmte Walter Schaufelberger.
0: Über den du ausgiebig geschrieben hast?
1: Ja, der war bestimmend. Also,
0: der hat dich dazu gebracht, die Karriere in Island.
1: Er hat uns dazu gebracht. Wir waren 13, 14 Schüler gewesen. Von denen sind 11 Offizier geworden.
0: Unglaublich.
1: Unglaublich, oder? Und wir haben
0: und zwar im Literargymnasium, eben, wo eigentlich eine andere Richtung vorgegeben ist.
1: Ja, er hat dann auch nicht ganz das Lehrerkollegium reingepasst. Das war der zackige Typ gewesen, mit Kurzhaarhaarschnitt.
0: Und das hat dir Eindruck
1: gemacht? Das hat mir nicht, ich muss es ehrlich gestehen, hat mir Eindruck gemacht. Mhm. Er hat mich sehr beeinflusst. Ich habe nachher Dissertation bei ihm geschrieben. Er ist nachher nach uns.
0: Was hat man bei einem Mittelschullehrer können Dissertation
1: nein,
0: schreiben?
1: Nein, er ist Professor geworden.
0: Aha,
1: ja, er ist Professor nachher geworden. Das hat es damals überhaupt noch gegeben. Mhm. Oder es hat sehr gute Mittelschullehrer gehabt, die durchaus eine Hochschulkarriere hätten können in Angriff. Auch der Biologielehrer ist nachher ein sehr bekannter Verhaltensforscher geworden an der Uni Zürich, der Hans Kummer. Also es hat sehr gute profilierte Lehrer gehabt.
0: Und du bist dann also eben Offizier geworden und Stufe um Stufe bist du aufgegangen. Über das reden wir doch. Machen wir wieder zwischen der Musik. Was ist der zweite Titel?
1: Der zweite Titel ist eigentlich merkwürdig für mich. Das ist «Ohne Krimi geht die Mimini ins Bett» von Bill Ramsey.
0: Und warum?
1: Es ist ganz komisch, wir haben an der Englisch Viertelstrasse 31, also wenige hundert Meter von da, haben wir gewohnt, so Mitte 50er Jahre. Und dann ist der Bill Ramsey, hat in dem Haus gewohnt, weil er hat dort eine Freundin gehabt. Er hat da ist kein Kostfrechter gewesen, offenbar. Und dann sind wir natürlich immer stolz gewesen, meine Schwester und ich, wenn wir am Morgen können sagen, wenn er aus der Tür kam, guten Morgen, Herr Ramsey, oder? Und er hat uns nicht grüßt und so, ein liebenswürdiger Mensch. Und dann, wo ich gehört, er ist ja, glaube ich, letztes Jahr gestorben oder kürzlich ist er gestorben, im hohen Alter von 90. Er hat gesagt, dem Bill Ramsey, an das habe ich mich erinnert. Und ich gehe übrigens auch sehr gern mit einem Krimi ins Bett.
0: Gut, also er geht ja mit der Mimi ins Bett.

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1: Bei mir ist der Bruno Letzi, der einen Song da gewählt hat, den man glaube noch nie gehört hat bei dem Sender und nie mehr hören werden. Gott sei Dank, muss ich sagen. Gut, also, du hast gesagt, nachdem der Krieg angefangen hat zwischen Russland und der Ukraine, jetzt muss ich diesen Seich nochmal erleben. Wieso sagst du so etwas? So etwas haben wir ja gar noch nie erlebt.
0: Vielleicht in einem grösseren Zusammenhang, Roger. Wir haben es nicht erlebt. Wir haben natürlich, wenn wir zurückschauen, auch du, oder? Wir haben natürlich gefährliche Situationen auch erlebt, oder? Wir haben Kuba 1962, wir haben vorher die ganzen Umwälzungen im Ostblock, im Raum von der Sowjetunion, von der alten Sowjetunion, nicht von der Sowjetunion, vom Warschau-Pakt haben wir erlebt. Dann haben wir die Kriege gehabt, natürlich auf dem Balkan, die dürfen wir nicht vergessen. Wir haben Vietnam gehabt, wir haben Irak. Aber dass der Konflikt, die direkte Konfrontation, und das ist es letztlich, zwischen Russland und dem Westen wiederkommt, das habe ich eigentlich nicht mehr erwartet. Gerade nach der Charta von Paris 1990, wo man gemeint hat, doch, jetzt geht es ein bisschen vorwärts. Es wird zwar nicht viel besser alles, aber irgendwie eine Entspannung ist da. Wir können uns vielleicht auf eine normale Zeit können wir uns einstellen. Dann habe ich gesagt, nein, jetzt ist doch genug, jetzt haben wir so viel Lage.
1: Aber du hast noch mehr gesagt, du hast gesagt, all das, wofür ich mich in meinem Berufs- und Milizleben eingesetzt habe, ist zerbrochen. Also du nimmst es also persönlich. Hast du das Gefühl, du hättest versagt?
0: Vielleicht hat es ein bisschen überspitzt. Aber ich habe schon gedacht, ich bin immer mit Engagement Sachen gegangen.
1: Aber was hast denn du, für was hast du dich denn eingesetzt?
0: Ich habe eigentlich gekämpft, weißt, für die sicherheitspolitische Öffnung, für die ganzen Strukturen, für die Organisation für Sicherheit und Zusammenarbeit in Europa, für Friedenseinsätze, die sind ja verschwunden im Moment.
1: Eben, OECD gibt es nicht mehr.
0: Ja, sie gibt es schon.
1: Ja, aber sie aber sind
0: hat keine Bedeutung.
1: UNO. Keine Bedeutung.
0: Hat einfach wegen Vetorecht, also eine Resolution vom Sicherheitsrat in einer wirklich heiklen Phase, die gibt es nicht mehr. Oder? Also für das sage ich...
1: Das heisst, es ist doch eine einmalige Situation, wo wir sie jetzt haben. Und jetzt müssen wir vielleicht noch ein bisschen zurückgehen. Du hast dann gesagt, ich gehe in die Schweizer Armee und ich will schauen, dass die Schweizer Armee dann parat ist, wenn irgendwann mal etwas Ernstes passiert. Und? Ist das erfolgreich gewesen?
0: Ich glaube, da in den Jahren, wo wir daran geschafft haben, mit grossem Ernst, oder? Riesig viele Übungen. Wir hat auch materiell hat man eigentlich geschaut, dass alles in Sache. Wir hat es zu dem gebracht, wo man mit unseren Möglichkeiten hat können. Es hat immer Lücken gehabt. Da habe ich gewusst, ich habe das Intensiv im Zentrum von der Bundesverwaltung mitgeschafft, dass ich nicht gewusst habe, wo Lücken sind. Und jetzt sieht man es eindeutig, ohne irgendwie ein näher zusammengehen im Rahmen von der NATO. Das wird nicht mehr zu bekannt.
1: Also du bist ja Generalstabsoffizier geworden. Was heisst das genau? Was passiert mit einem und was erlebt man, wenn man Generalstabsoffizier ist?
0: Gut, man ist wie jeder vorher, ist man Truppenkommandant. Ich war Kompaniekommandant bei der Infanterie. Nachher habe ich natürlich als Bundesbeamter damals, das ist fast zwingend nötig gewesen, wenn man hat wollte, vorwärts kommen in der Bundesverwaltung, auf das ich dann verzichtet habe, hätte man müssen den Generalstabsdienst können machen.
1: Und was ist denn passiert? Du bist ja eben, Bundesverwaltung heisst, du bist im Nachrichtendienst gewesen. Du bist also so einer von der Spionagenabteilung gewesen, oder?
0: Nein, wir haben Analyse gemacht. Also,
1: Analyse
0: gemacht. Weißt du, der Nachrichtendienst damals, du hast ja gelesen im Buch, er war sehr pionierhaft gewesen am Anfang, oder? Es war ein sogenannter rezeptiver Nachrichtendienst gewesen, wo vor allem sein Wissen aus den Beziehungen und aus den Verbindungen mit anderen Nachrichtendiensten gezogen hat. Und Neuerungen nachher, die sind erst, wo ich nicht mehr dabei gewesen bin, ist
1: das. Also, das war ineffizient gewesen, wo du hast geschrieben, 1983, wo du Kündigung eingereicht hast, also das ist dann deine Tätigkeit beim Bund gewesen. Hättest du das gemacht, weil du hättest die Initiative, wo alles versteckt hat, dem Klima, wo alles nicht gegangen ist, das hättest du nicht mehr länger ausgehalten.
0: Ja, das ist aber folgendermaßen gewesen. Wir haben dort sehr viele Affären gehabt. Du erinnerst dich auch. Ich meine, die Schamer-Affäre ist
1: das. Das ist ein hoher Offizier, der des Verrats angeklagt worden ist, ja. Zu 18 Jahren, glaube ich, sogar Haft verurteilt worden ist. Ja. Nachher ist rausgekommen, alles ein bisschen zu hoch gehängt worden. Du verteidigst den Schamer in deinem Buch ziemlich deutlich.
0: Ich sage einfach, ich habe irgendwie im Rücken Rückblick habe ich gefunden, das war nun viel zu hart gewesen, was man mit dem Mann gemacht hat. Vor allem auch die Vorverurteilung im Parlament, die der damalige Bundesrat Kurt Furgler vorgenommen hat. Ein brillanter Mann, auch eloquent, der hat können reden wie irgendwie ein gewandter Strafverteidiger oder ein Ankläger. Der hat natürlich auch dazu geführt, dass die Stimmung sehr zu Ungunsten von dem Mann war. Und das war kalter Krieg. Dann haben wir P26, die Widerstandsorganisation,
1: die dann aufgedeckt worden ist, von dem Herrn Bachmann und so.

0: Aber du hast ja gesagt, das Klima eben, das sei katastrophal gewesen. Man ist nicht offen und das geht, die Kritik geht noch weiter. Und das, im Gegensatz zu den Amerikanern, wo auch Leute können andere Meinungen sagen und auch generell in Frage stellen, hat es das bei uns einfach nie gegeben.
1: Nicht nie. Es war früher der Fall gewesen. Wir sind jetzt auf einem anderen Punkt, oder? Ich bin gegangen, das müsste man schon noch rasch präzisieren, ich bin gegangen, weil einfach der damalige Chef, da ist nichts mehr gelaufen. Er hat das Zeug dann, im Gegensatz zu seinem Vorgänger, der ernsthaft an diesen Sachen geschafft hat, hat er eigentlich das ziemlich geschaut, dass Ordnung ist im Laden, aber Initiative und Impuls, ein gedanklicher Impuls, hat es nicht gegeben. Nein, die Diskussion, die haben wir natürlich gehabt, weißt, in den 50er Jahren mit den berühmten Leuten Max Weibel, der Vater von Korkommandant Alfred Ernst von Neukölln.
0: Also all die Namen finden wir, sind also glaube 12 Seiten an Personen.
1: Ja, natürlich.
0: Du hast sie alle gekannt. Mit allen bist du essen und saufen und so weiter. Das erfahrt man da auf über 300 Seiten, oder?
1: Ist jetzt ein bisschen sehr pointiert.
0: Absolut.
1: Sehr pointiert.
0: Nein. Von Bundesrat, von Generalstabschef, von CIA-Leute etc. Der Bruno war mit allen in der Beiz.
1: Nicht in der Beiz, in ernsthaften Gesprächen, Roger.
0: Also, in der Beiz gibt es hier und da ernsthafte
1: Gespräche.
0: Aber getrunken wird dort. Wie du das auch schreibst, also du sagst zum Beispiel heute, eben mit Amerikanern gilt es ganz anders. Oder Petraeus, den du erwähnst, und so, der trinkt nur Cola Light, aber offenbar, die Militärs, die du getroffen hast, die haben dem Alkohol zugehalten.
1: Nicht, nein, ich würde nicht sagen, nein, ich habe, wenn du, wenn wir jetzt, nehmen wir eine, wo mich auch, eine Figur, die mich sehr beeindruckt hat, der alte Generalstabschef Zumstein, Mann von einfach ein Soldat vom Scheitel bis zur Sohle. Der hat wirklich von der Strategie bis aber ins Waffenhandwerk hat es beherrscht, sehr zurückhaltend, sehr gediegen und so weiter. Auch mit den Truppen sehr, also jemand, wo mich sehr beeindruckt hat. Ich würde eher sagen, die Diskussion ist gekillt worden, eigentlich, weil man nicht mehr hat wollen, so eine Konzeption, eine Diskussion, wie man sie in den 50er Jahren hatte. Und dann ist es flach geworden.
0: Was heisst das denn? Du sagst, man hat heute beispielsweise, aber auf den heutigen Tag, gar keine Strategie mehr.
1: Man hat eine Strategie, ist natürlich formuliert im sicherheitspolitischen Bericht, und eine Strategie für die Schweiz. Das heisst, unsere Unabhängigkeit war, so wie es überhaupt geht, unsere Interessen im außenpolitischen
0: Bereich. Ja, das ist nicht sehr präzise.
1: Es ist auch nicht präzise. Es sind die Grundsätze, die allgemeinen Grundsätze, aber eine Strategie führen, wo wir wirklich können, auch dann mit den entsprechenden Mitteln Druck ausüben, das fehlt.
0: Also, über das müssen wir reden, weil das finde ich doch eindrücklich, weil du es wirklich aus verschiedenen Seiten erlebt hast. Du bist eben dann ja nachher Journalist geworden bei der NZZ. Hast dann da mit deinen Insiderkenntnissen können gute Berichte machen, oder?
1: Ja, gut, ja, natürlich. Ich kann natürlich.
0: Nur weil du jetzt dich wahnsinnig aufgeregt hast über die neueste Affäre Berset-Ringier, die geheißen hat, es gäbe Standleitung, Insider-Informationen. Aber du bist ja dann auch faktisch, nehme ich an, an einer Standleitung gewesen.
1: Nein, eigentlich nicht. Ich schreibe ja das ein Buch, es hat mich immer überrascht. Ich bin nicht irgendwie in diesen Kanal gewesen.
0: Aber dich hat man doch als... Die hat man doch als Teil eben von der Armee angeschaut, oder? Geheimnisverrat ist dir vorgeworfen worden. Schreib selber. Du, schon wieder der Mann Geheimnisverrat.
1: Ah, mich hat immer, man muss es so verstehen. Sobald man draußen war, war man natürlich wirklich ein Fremdgänger gewesen, oder? Danach ist alles, was wir selber gedanklich entwickelt haben, haben die sich nicht vorstellen können, dass das auch ein geistiger Prozess ist. Sie haben immer gemeint, das passiere nachher, das Wissen auf Papier, was man aus dem Inneren bekommen hat. Und da muss ich ehrlich sagen, das ist ganz in diesen Jahren ganz wenig passiert. Ich habe sehr gute Beziehungen gehabt zur Persönlichkeit.
0: Eben.
1: Also, aber nicht, dass ein Fluss war, ein Durchfluss, ein institutionalisierter Fluss. Es war auch dort noch nicht der Fall, Roger. Die Kommunikationskrise um die Bundesräte, die hat es dort noch nicht gegeben.
0: Eben, das hat es ja noch ein bisschen leichter gemacht, dort direkte Informationen überzukommen, oder?
1: Es war anders gewesen. Heute ist eher eine Professionalität in dem Bereich, dass man die Leute darauf schaut, dass ihre Chefs immer möglichst gut wegkommen, dass sie abgeschottet sind durch Informationen, die ihnen nicht zuträglich sind. Es ist eine ganz andere Welt geworden.
0: Ja, aber gut, du schreibst ja auch, du bist dort im Militär gewesen.

0: Wochenlang bist du damals ins Militär gegangen, eben als Generalstabsoffizier, dann auf Falkenstrasse der NZZ, dann hast du über diese Themen geschrieben. Das ist schon noch speziell.
1: Gut, es war anders.
0: Was heisst anders?
1: Da hast du ja vorher geredet vom Generalstabsoffizier. Und der Generalstabsoffizier, der eigentlich in diesen Arbeitswochen, die wir hatten, also ich war wirklich sehr viel im Dienst gewesen. Da haben wir Übungen vorbereitet, wir haben wieder die Kriegsbefehle neu überarbeitet und so weiter und so fort. Aber der politische Journalismus, wir haben einfach ein mehr gewusst, was läuft. Wir haben die Armee viel besser kennt als andere, die da auch darüber geschrieben haben. Aber da sind keine Geheimnisse eigentlich im Zeitungsbereich.
0: Gut, also das sagst du natürlich aus deiner Sicht, ja. Aber du hast natürlich mehr Informationen. Also wir müssen über die Schweizer Armee reden, wo du ja genau und akribisch untersucht hast. Was machen wir als nächsten Musiktitel?
1: Das ist das Lied von der Moldau, gesungen von der Gisela May, und es ist ein Bertolt Brecht-Text.
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0: Bei mir ist der Bruno Letzi, der sehr viel über die Schweizer Armee nachgedacht hat, sehr viel erlebt hat, alle kennt hat und eigentlich zu einem ziemlich fatalen Urteil gekommen ist über die Wirkungskraft der Schweizer Armee. Aber der Ueli Maurer hat gesagt, wir hätten die beste Armee der Welt.
1: Gut, das war ein Spruch von Ueli Maurer.
0: Was heisst das? Das war doch kein Spruch gewesen. Wenn der das sagt,
1: ja,
0: stimmt so extrem nicht, wenn man dich liest, dass man das muss sagen, das ist Fake News.
1: Das ist, ja, wenn man einen modernen Begriff bringen will. Aber er hat das nicht, wie er ist. Du kennst ihn ja auch persönlich. Das ist so mal gesagt gewesen, so wie er war.
0: Ja, aber die Realität.
1: Und dann hat er es ja auch wieder ein bisschen relativiert. Er habe gemeint, die beste Milizarmee, es gibt ja nur noch eigentlich die Schweizer Armee als Milizarmee. Also da würde ich nicht so ein schweres Gewicht drauf legen.
0: Ja, doch, natürlich hat er da damit natürlich Diskussion in der Schweiz bestimmt auch, eben wenn es umgegangen ist um Flüger, um Grippen etc. Aber du ziehst auch noch etwas an von David Petraeus, der ehemaliger Vier-Sterne-General war und CIA-Direktor, der hat ja gesagt, mit der Schweiz will ich nicht in den Krieg ziehen.
1: Ja, das hat mich überrascht. Er war nicht ein gemütlicher Mann, der Petraeus. Sehr rigid, sehr scharf im Urteil.
0: Selbstbewusst.
1: Sehr selbstbewusst.
0: Aber er hat natürlich einen massiven Fehler gemacht. Er hat mal geheime Informationen seiner Geliebten gegeben, die er eine Biografie über ihn schreiben sollte, und ist dann eigentlich rausgeknallt worden.
1: Ja,
0: das kann man sich nicht sich vorstellen, wieso er solche Fehler macht.
1: Weißt du, die Fehler passieren einfach. So der menschliche Faktor, der hat einfach eine grosse Rolle. Und so Fehler passieren ich
0: ja. auch immer. Hast du auch deinen geliebten Informationen gegeben?
1: Mit dem Quittung dazu, zum Unterschied. Nein, Roger.
0: Ja, gut, also er hat das gesagt und er ist, also muss man sagen, er war wirklich im Krieg, war in Afghanistan, war in Irak. Er weiss, was ein Krieg bedeutet, nicht nur aus der Theorie, wie unsere Schweizer Offiziere etc. haben gesagt, mit der Schweizer will er nicht in den Krieg ziehen.
1: Gut, sie haben natürlich kein Verständnis für die Milizarmee, oder? Nachdem sie die Berufsarmee aufgrund der Erfahrungen von Vietnam gebildet haben und die Berufsarmee immer besser geworden ist, immer mehr zum Maßstab überhaupt für militärisches Handeln weltweit, da ist Verständnis für eine Armee, die einfach ihre Truppen dann während einer beschränkten Zeit, das heisst 3-4 Wochen, im WK ausbilden lässt. Das ist für dich nicht verständlich, oder?
0: Ja, aber für dich auch nicht, weil du sagst, ich zitiere dich, denn mir wurde rasch bewusst, dass die Härte und die Unerbittlichkeit kriegerischer Auseinandersetzungen ein weit stärkeres physisches und psychisches Profil erforderten, als ich mir das vorgestellt hatte und was du erlebt hast in der Schweizer Armee.
1: Ja, ja.
0: Das heisst, Schweizer Soldaten würden, wenn es dann hart auf hart würde gehen, ähnlich wie die Ukraine, wie die das erleben, würden das gar nicht richtig prestieren.
1: Ja, sagst du? Wenn eine Vorlaufzeit da ist, wo man wirklich nochmal kann in einem zeitlich grösseren Rahmen schulen, kommen wir schon auch noch auf einen anderen Stand. Aber ich muss das jetzt ehrlich sagen, ich werde jetzt ein bisschen persönlich, ich habe mir die Frage eben selber gestellt, dass Generalstabsoberst in Grozny in dieser Schweinerei dort...
0: Also muss man sagen, dort hat Putin hat dort den tschetschenischen Aufstand mit brutalsten Mitteln niedergeschlagen und eigentlich Grozny flachgelegt, so wie er jetzt heute auch die ukrainische Stadt flachlegen.
1: Also so hat es ausgesehen. Also für mich ist das Erlebnis, die apokalyptische Landschaft von dem zerstörten Grozny, von den abgebrannten Dörfern im Kaukasus, den brüllenden Frauen und Kindern, bleibt mir unvergessen. Und dort habe ich mich gefragt, würde ich wirklich lange in dieser Situation? Und ich habe mir müssen, ganz ehrlich, ich bin jetzt ganz offen, habe ich müssen sagen, ich müsste physisch noch mehr dabei sein und ich möchte auch psychisch, gerade im Kontakt mit diesen traurigen Vorfällen mit den Zivilisten, die ich nicht sehr gut prestiert habe.
0: Da was heisst das, traurige Vorfall mit Zivilisten?
1: Weißt du, wenn die gekommen sind, ich bin ja mit dem Peter Arbenz zusammengegangen.
0: Auch Schweizer Offizier,
1: Hochoffizier. Er ist Brigadier gewesen, er hat ja auch wieder mitgekommen, er hat sich auch die Frage gestellt, während er hat können die Leute in die Arme nehmen, oder? In diesen abgebrannten Käfern trösten, bin ich eher ein bisschen hölzig daneben gestanden. auf die Uhr geschaut, sagen, müssten wir nicht schon bald wieder einmal ohne sein, Grossli. Also ich habe gemerkt, das fehlt mir und ich bin nicht genügend. Also Schüsse hat man nicht ausgemacht, das ist wie auf dem Übungsplatz. Und ich bin wahrscheinlich physisch, wenn du dort an die Grenze kommst, dann ist es bald einmal fertig, oder? Also dass du das an physischer Resistenz noch mehr hast, die es braucht, um dann wirklich zu führen und auch Generalstäblerist deine Arbeit zu leisten.
0: Aber es gibt ja grundsätzliche Kritik, ich zitiere dich wieder, ob Milizoffiziere in Zukunft Truppenkörper in einem technologisch hochkomplexen Waffenverbund überhaupt noch führen können, müsste endlich unvoreingenommen diskutiert werden. Militärische Führung ist mittlerweile zu einem Beruf geworden. Ja. Und du sagst also, in dem heutigen Waffensystem, das man hat, das mit dem Milizprinzip funktioniert gar nicht mehr.
1: Ich würde sagen, man muss die verschiedenen Ebenen anschauen. Ich glaube, für den Soldat, ich habe das gesehen bei meinem Sohn, der natürlich aufgewachsen ist in dieser modernen Computerwelt, PC, alles zusammen, Games, der ist ein sehr guter Flugabwehrsoldat gewesen. Das könnte ihr dann, oder? Ich sage, es ist auf der Ebene ab Bataillonskommandant, oder?
0: Und da müssen die verschiedenen Waffen...
1: Wo du auch verschiedene Waffen musst koordinieren, Synergien schaffen oder dann auch höher. Da haben wir ja praktisch nur noch Berufssoldaten. Aber es ist ein Beruf, oder? Das ist derart, du kannst dich nicht als Manager verstehen, als Bataillonskommandant. Du bist noch das Kriegs, du bist der Kriegshandwerker eben noch. Und es ist eine Virtuosität verlangt im Handhaben von diesen Sachen. Und ich habe einfach gesehen, vielleicht bin ich ein bisschen zu fest beeinflusst von den Amerikanern, aber da ist schon sehr viel passiert. Das ist wirklich ein Profit Truppe eigentlich in sich geschlossen mit allen Typen, die es dort hat, die mir nicht passen.
0: Also ich war ja früher ein Panzersoldat und dann habe ich das gelernt in der RS und dann ist man ein Jahr, zwei Jahre später wieder gekommen und da hat man wieder ein bisschen so an sich rein denken und hat das wieder ein bisschen lernen, wie das Ganze funktioniert. Und jetzt zum Beispiel jetzt wird ja die Schweiz die Patriot Abwehrsystem, Luftabwehrsystem holen, wo sehr, sehr komplex ist. Meinst du, das können Milizsoldaten überhaupt bedienen?
1: Bedienen würde ich sage, da bringen wir die Leute her, aber einfach das dann im ganzen Verbund, also sogenannte, ich sage jetzt ein Fremdwort, Battle Management führen, oder? Also den Kampf führen, das Ganze im Einsatz zu bewältigen, da braucht es wahrscheinlich mehr. Also wir hätten auch Roger, wir wollten eigentlich nicht, dass die Polizei auf dem Milizprinzip basieren würde.
0: Ja, das heisst aber, das ist die Grundidee von der Schweiz und vom Schweizer Militär, tust du da in Frage stellen?
1: Ja, sie müssen sich jetzt die Fragen haben wir einfach immer vor uns hergeschoben. Jetzt wird es kritisch, oder?
0: Wieso jetzt? Also du sagst, man hätte Chancen gehabt, auch nach 1989, dem Mauerfall etc., sich anzunähern an die NATO und vielleicht eben dort auch gewisse Prinzipien übernehmen. Das ist nicht passiert.
1: Doch, das ist passiert. Wir haben es gemacht auf einem relativ kleinen Level, oder? Auf kleinem Feuer haben wir das gekocht.
0: Aber wir das
1: sind Mitglied. Wir sind Mitglied von der oder wir sind nicht Mitglied, wir sind beteiligt an der Initiative Partnerschaft für den Frieden, wo wir sehr in engen auf verschiedenen Bereichen zusammengeschafft haben. Aber so weit, wie es Schweden gegangen ist, wo sich ja beteiligt hat auch an der NATO Response Force, die in Afghanistan im Einsatz war, mit etwa 400 Soldatinnen und Soldaten wie Finnland. So weit sind wir nie gegangen. Und wenn Schweden und Finnland in einer anderen geopolitischen Lage jetzt schon sind, das lange nicht. Wir müssen Mitglied werden. Da muss die Schweiz einfach nicht sagen, es ging ohne eine bedeutend nähere Verbindung oder Zusammenarbeit mit der NATO.
0: Eben, aber das wird ja verhindert bisher und sollte noch mehr verhindert werden durch die Initiative von Christoph Blocher. Du schreibst ja, wir können aber die Luftverteidigung in einem europäischen Krieg allein nicht mehr bewältigen. Jetzt tun wir für x Milliarden F-35 anschaffen etc. Aber wenn du sagst, wir könnten mit denen gar nichts machen, wenn es dann richtig ernst wird.
1: Wir können, also was wir können, das ist ganz sicher, können wir den Luftpolizeidienst führen, aber Luftverteidigung in einem grossen Krieg, da hoffen wir beide, dass das wirklich nie dazu kommt, da sind wir angewiesen auf weiträumige Aufklärung. Und das bietet in dem Sinn nur die NATO, das gesamte Luftverteidigungssystem für Europa. Und da müssten wir uns können einklinken können.
0: Aber das wird offenbar nicht passieren. Darum ist eigentlich der Kauf von diesen F-35 deiner Meinung noch gut oder eigentlich nur pour la galerie?
1: Gut, wir brauchen, nein, ich glaube, wir brauchen, und das ist, wir brauchen das Flugzeug. Ich will mich jetzt nicht, ich bin kein Aviatiker, ich will mich nicht auf Typenfragen einstellen, aber Luftverteidigung, und das ist, brauchen wir, ist eigentlich unser einzig professionelles Element.
0: Aber kann man das nicht besser heute, wie man das sieht mit Drohnen und eben so mit Patriots etc. machen?
1: Gut, es ist letztlich das Gesamtsystem, oder nicht? Also auch wenn du siehst, was jetzt passiert mit unseren Nachbarstaaten, da gehört der F-35 dazu, bei den Franzosen.
0: Ja, aber die sind innerhalb von der NATO.
1: Aber wir, die Lücken, die wir haben, müssten wir natürlich auch mit einem eigenen System, wo man nachher würde, einklinken, das Gesamtsystem, müssten wir können
0: schützen. Ist man sich das bewusst an der Spitze von der Armee?
1: Das ist man schon sich bewusst.
0: Aber man kann es nicht anbringen, und politisch.
1: Und man bringt es politisch nicht her. Mhm. Und vor allem, und das vermisse ich heute eigentlich in dieser ganzen Neutralitätsdiskussion, es ist eine hektische, aufgeheizte Diskussion zum Teil. Und was mir fehlt in dieser Lage, ist, dass einmal irgendeine Regierung, oder? Ob es der Außenminister, ob es Frau Amherd ist, einmal sagt, schaut, das ist, ich sehe, das ist jetzt das Problem, vor dem wir stehen. Wir haben die Lösung genommen, aber es wird in dieser Richtung denken, das sollten wir mal haben.
0: Aber das kommt ja nicht, wie du sagst, Frau Amherd, ist militärisch wiegend unerfahren, hat wenig ideenreiche Crew von persönlichen Mitarbeitern und Mitarbeitern, die nach anderen Kriterien ausgewählt wo die richtige Kanton, richtige Partei. Ja. Also es ist eigentlich immer mehr Know-how verloren gegangen gegenüber der Zeit, wo du da warst.
1: Gut, mit dort, im Rückblick tut man natürlich die alten Zeiten immer ein bisschen verklären. Ich bin als Historiker da besonders anfällig. Aber wenn ich jetzt als Historiker auch wirklich jetzt auch aktiv 5 Jahrzehnte oder mehr überblicken von der Geschichte der Armee, muss sagen, wir haben heute an der politischen Spitze und auch im Rahmen von der Mitarbeiter um die Chefsumme, da fehlt es wirklich zum Teil, ich würde sagen, nicht alles, zum Teil an dem Know-how, wo ich würde sagen, das muss man als Voraussetzung haben.
0: Eben, jetzt sagt man ja eine neue Zeit, Zeitenwende, man gibt mehr Geld aus. Das war so ein Reflex gewesen. Jetzt ist es wieder ein bisschen weniger, weil Frau Keller sagt, Sutter-Keller sagt, man hat zu wenig Geld da in dem Kessel und in den nächsten Jahren. Aber gleich, man gibt mehr Geld aus, aber offenbar sagst du, das sind nicht die richtigen Leute, die das dann richtig einsetzen werden.
1: Wir schauen jetzt, was passiert. Oder? Es ist das mehr Geld, das siehst du ja in Deutschland. Da hat man 100 Milliarden hat man gesprochen, oder? Im Sinne der Zeitenwende. Da sind die gleichen Diskussionen. Was machen wir jetzt wirklich? Wie wollen wir unsere Planung, die ja nicht auf das ausgerichtet war, die ist nicht da. Wie können wir jetzt uns einstellen auf die neue Lage?
0: Aber was ist denn das, wo man sagt, jetzt NATO sagt, und Donald Trump hat das sogar angegriffen, und wird jetzt mit mehr Nachdruck wird das Erfolg. 2% vom Bruttosozialprodukt für Verteidigung. In der Schweiz unter 1% und das 1% wird man vielleicht in 10, 15 Jahren erst erreichen. Das heisst, wir sind auf eine Art und Weise die, die Geld sparen, um uns verteidigen zu lassen von den anderen.
1: Ja, genau. Also, um das geht's letztlich. Also, das ist die Argumentation natürlich, die jetzt immer mehr auf uns einstürzt, oder? Also,
0: und sagst, ist die richtig?
1: Sie ist, zum Teil ist sie ist verständlich. Aber sie basiert zum Teil auch darauf, dass sie uns, auch unsere Neutralität, unsere Staatsform schwach versteht, oder? Da sind zum Teil Fehlmeinungen vorhanden. Gerade jetzt, wenn Christoph Heusgen, der Direktor von der Münchner Sicherheitskonferenz, sagt, mit dem Kriegsmaterialgesetz lockern, sei es dann getan, überhaupt nicht.
0: Aber das sollte man mindestens machen, oder? Bist du nicht der Meinung? Also die Schweizer Rüstungsindustrie, die kann man jetzt abschreiben, weil niemand mehr wird Schweizer Munition kaufen, wenn man die nicht richtig auch kann einsetzen kann, wie man sie für sinnvoll erachtet, oder?
1: Also die Nicht-Wiederausfuhr-Erklärung, die man ja gemacht hat damals, ich bin auch nicht dafür gewesen, muss das ganz ehrlich sagen, wo wir die Schwierigkeiten hatten, wir haben geliefert an die Vereinigten Arabischen Emirate, die haben es dann nach Nordafrika verschoben, dann habe ich auch gesagt, also wir können nicht eigentlich mit gutem Gewissen unser IKRK immer im Vordergrund stellen, dann tun wir Entwicklungszusammenarbeit pflegen und dann liefern wir da noch Waffen, die wir nicht wissen, wohin. Also ich bin einfach ein Verständnis. Heute würde ich sagen, ist gegenüber den Staaten, wo du jetzt gerade gesagt hast, gegenüber Dänemark, gegenüber Deutschland und so weiter, ist es wahrscheinlich, es ist jetzt eine starke Massnahme. Aber wie gesagt, Roger, wir tun damit die Verpflichtung vom Neutralen, gemäss Hager Vereinbarung über die Rechte und Pflichten des Neutralen, die schaffen wir nicht aus dem Weg.
0: Aber man kann ja das einfach künden, das schreibst du
1: ich
0: selber.
1: Das, ja, natürlich.
0: Man kann ja das künden. 1907 hat man das gesagt, das hat uns sehr viel Positives gebracht, im Ersten und im Zweiten Weltkrieg. Aber dort haben die europäischen Länder gegeneinander gekämpft, wir sind mitten drin. Jetzt ist ja ganz Europa gegen Russland, oder? Das ist eine andere Situation.
1: Eine völlig andere Situation. Also du sagst es ja selber auch. Wenn wir hingegen, was jetzt auch der Bundesrat Gassis immer wieder sagt, Neutralität bleibt dann und auch jetzt Frau Ammer, wir können so wie zusammen arbeiten, wie solange wir dann uns wieder rausfiltrieren können. Da bleibt einfach die Hagen-Vereinbarung stehen. Künden, aber das müssen wir mal auf den Tisch legen. Das finde ich eben wehrmutig von der Regierung.
0: Aber das von dem hört man gar
1: von
0: nicht.
1: Von dem hört man null. Mal sagen, hört, es sieht so aus und nicht um den Brei um schwätzen immer, oder? Und das ist das, was so unbefriedigend ist. Andererseits musst du natürlich auch sehen, wenn wir jetzt Politiker wären, dann müssten wir schon beurteilen, wie kommt das dann am Schluss raus auf die Abstimmung? Weil es sind gemäss Trendanalyse von der ETH über viele, viele Jahre sind immer noch sehr viele Schweizer und Schweizerinnen sind natürlich für die Neutralität.
0: Genau, aber ich glaube, der Ukraine-Krieg, der hat vieles verändert. Und es gibt neue Parameter und das müssen wir aktuell anschauen. Reden wir doch eben über das, no? Über den Ukraine-Krieg, wo du dich natürlich sehr stark beschäftigst. Was machen wir für Musik zwischendrin noch?
1: Wir machen noch den Alpenflug von Mani Matter.
0: Und warum?
1: Wieder etwas, zwei Seiten. Erstens gefällt mir seit vielen Jahren. Wir haben lange in Bern gewohnt. Die Berner Sänger haben mir immer sehr gut gefallen. Also nicht nur der Mani Matter. Und dann das Tragische, wo ich auch etwa dran denke, jetzt auch, wo man sich wieder an erinnert hat. Er ist gerade oben am Haus in Kilchberg, ist er auf der Autobahn ums Leben gekommen.
0: Also.
2: Seit zwei Freunden in einem Sportflugzeug einen Alpenflug machen, fliegen auf zu den Gipfeln und ab den Gletscher nachher. Hinten sitzt der Passagier, der steuert, der sitzt vor und es rattert und brummt um sie herum der Motor. Da ruft der, der hinten sitzt, schaut, das Benzin geht aus, muss landen. Wie was sagst, ruft der Pilot, los, ich hab dich nicht verstanden. Wie was hast du gesagt, ruft der hinten, warum landest du nicht sofort? Red doch lauter, ruft der vorne, bei dem Krach höre ich kein Wort. Ich versteh's nicht, ruf da hinten. Warum machst du nicht, bist du dagegen? Ich versteh's nicht, ruf da vorne. Muss mir's wirklich lauter sagen. Wie was sagst, ruf diese Lue. Der Tank ist leer, du fliegst nicht weit. Los bei dem Mordsdonnerslärm, ruf da vorne, gehöre ich nicht. Aber los doch, ruf da hinten, Gottfried Stutz, wir haben nicht die Welle. Du nicht aufgeregt, ruf da vorne, red doch lauter, Gottfertelli. Los, ruf diese, wenn wir jetzt nicht landen, gehen wir ins Tal. Gehören gäng noch nicht, ruf da einen, los, begreif doch das einmal. So hat im Motorenlärm der Pilot halt nicht verstanden, dass ihm jetzt das Benzin könnte ausgehen und dass er sofort landen sollte. Da aufs Mal wird's plötzlich still, nämlich weil das Benzin ausgeht. Und jetzt, wo man's hat verstanden, haben sie beide nichts mehr gesagt.
0: Bruno Letzi, Militärhistoriker, ist das etwa so die Stimmung auch im Militär, wo du da jetzt uns hast wollen, Mani-Matter-mässig präsentieren?
1: Ja, nicht nur im Militär. Für mich ist das so ein allgemeines Bild, wenn man es will.
0: Aber vor allem auch von Offizieren und so, die nichts hören wollen, wie du sagst, eben,
1: ja, ja.
0: Kritik ist nicht erwünscht, Diskussion ist nicht erwünscht. Wir fahren immer geradeaus und hören nicht, was andere sagen. Im Gegensatz jetzt zum Beispiel, eben, erwähnst du immer, bei den Amerikanern ist das ganz anders. Der Master, den du immer wieder erwähnst, der ein hoher Offizier ist und auch noch Sicherheitsberater war von Donald Trump, den du sehr gut auch beschreibst und ihn sehr schätzt. Der war einer, der sich eigene Gedanken gemacht hat zur Kriegsführung.
1: Er hat sich schon von Anfang an schon als junger Offizier eigene Gedanken gemacht, hat eine berühmte Dissertation geschrieben über die ganzen Verhältnisse von der politischen und militärischen Führung im Vietnamkrieg, sehr kritisch. Und dann hat man schon gemeint, jetzt ist die Karriere zu Ende. Und dann hat es halt Leute gehabt, die gesagt haben, nein, diese Figuren brauchen wir. Und vor allem dann auch der Petraeus hat ihn gefördert. Also er wäre nicht mehr General geworden, Generalleutnant, also Drei-Sterne-General, wenn der Petraeus nicht sehr stark hinter ihm gewesen wäre.
0: Petraeus hat übrigens gesagt, als er da analysiert hat, was da passiert zwischen Russland und Ukraine, es sei eigentlich noch Kriegsführung aus den 80er Jahren mit ein paar Abweichungen, aber das sei nicht etwas, wo man für künftige Konflikte kann als Beispiel nehmen. Bist du einverstanden?
1: Es ist noch schwierig zu sagen im Moment, oder? Das Ganze läuft. Wir haben natürlich punktuelle Einblicke ins Ganze. Wenn man sich erinnert an die Golfkriege, das ist erst nachher im Detail, hat man wirklich gewusst, wo es liegt. Es hat natürlich jetzt, wenn man es von außen anschaut, hat es natürlich sehr altertümliche Sachen. So noch, nicht nur in den 80er Jahren, noch viel früher. Ich meine,
0: die Schützengräben erinnern an den Ersten Weltkrieg.
1: Ja, die Schützengräben.
0: Hat man die im Zweiten Weltkrieg so gesehen? Nein, wir im Ersten Weltkrieg vor allem.
1: Ja, oder? Wir haben natürlich auch das Konzept gehabt. Schützen, also unsere Abwehrkonzeption, also die Konzeption aus Angriff und Verteidigung hat natürlich auf infanteristische Stellungen auch basiert, wo man dann Panzerangriff und Gegenschläge, Gegenangriff hineingeführt hat. Also die Schützengräben gehören schon zum infanteristischen Kampf.
0: Und dass Panzer so eine grosse Rolle spielt, hast du das erwartet? Eben, ich als alter Panzersoldat habe dort schon das Gefühl gehabt, Panzer sind vorbei und die Schweiz hat ja die meisten Panzer, auch die Leopard, eingemottet und jetzt plötzlich reden alle von Panzer.
1: Ja, es ist einfach so schwierig. Der Krieg ist, sobald er sich entwickelt, da läuft er völlig anders, als man sich zum Teil zweckgelegt hat. Das hat ja mal einen ganz berühmten Strategiewissenschaftler gesagt, Michael Howard in London, der ist noch Hauptmann gewesen in Monte Cassino, ein Wissenschaftler, Forscher, das IISS ist ja bei der Gründung dabei gewesen, hat gesagt, alles, was man sich zweckgelegt an Doktrin, an Einsatzverfahren, ist im Prinzip, wenn der Krieg anfängt, schon
0: im ersten Findkontakt ist alles schon wieder Makulatur.
1: Und es geht darum, dass man sich rasch kann anpassen kann.
0: Und das können die Russen offenbar nicht.
1: Das können sie nicht.
0: Seit der Petraeus, also dort gibt es Korruption, sie können sich nicht anpassen. Und was Neues ist, wenn man das erwähnen will, das sind die kleinen Drohnen, Smartphone und Internetverbindungen. Das hat man damals nicht gehabt. Das hat Einfluss auf die Kriegsführung, oder?
1: Ich glaube schon. Die ganze Kommunikation, ich meine, das hat man schon in den Golfkrieg gesehen, die moderne Kommunikation, die moderne Vernetzung, die hat natürlich ganz andere Kampfverfahren erlaubt, als das früher der Fall war, oder? Mhm. Also man muss nicht mehr, sagen wir, Artillerieverbände, muss man nicht mehr da ausmessen und weisen. Das geht automatisch heute. Das ist, wie man im Auto mit dem GPS funktioniert. Ich drücke und dann weiss ich, wo ich bin und in welche Richtung ich muss. Das ist natürlich ganz anders.
0: Aber dass die westlichen Waffen so viel besser sind als die von Russland, das hat dich auch überrascht.
1: Ja, man hat vielleicht die russischen Waffen immer ein bisschen übertrieben. Also ich habe da die Rauchpanzer T-72 und all das Zeug in Grozny gesehen. Mich hat es dann nicht so aus den Socken gerührt. Überhaupt die russische Truppen dort gar nicht. Das sind jetzt die gewesen, wo wir einmal mit unserem Reglement wochenlang daran geschafft haben, die Generalstabskursübungen gemacht haben. Ich bin dort. Und dann habe ich gemeint, nach Georgien, da habe ich mich auch getäuscht, sie haben neue Strukturen gebildet, oder? Da habe ich gedacht, jetzt sind sie vielleicht sehr viel weiter auf dem Weg wie die Amerikaner. Und jetzt sieht man, sind die alten Verfahren, sind die wirklich die zentrale Führung und die bringt offenbar nicht das, was man eigentlich müsste haben.
0: Also aus russischer Sicht, andererseits die Ukrainer, die haben alle überrascht mit ihren strategischen Fähigkeiten, mit ihrem Einsatz, mit ihrem Engagement und auch mit ihren Erfolgen, die man jetzt erlebt hat, also nicht nur in Kherson, jetzt auch neuestens in Wuledar etc. Bachmut, halten sie seit Monaten. Ja. Da sagt man sich immer, warum sollen sie das halten? Der Petraeus hat eine Antwort gegeben, er hat gesagt, dort tun die Wagner-Truppen aufreiben. Ja. Und die haben dann so viel Verlust und das ermöglicht dann, Du, Ukrainer Gegenoffensive, was sagst du da dazu?
1: Ich weiss es echt nicht. Es kann sein, es muss nicht sein. Schau, was hat man alles in Afghanistan gesagt, was man alles könne, und am Schluss ist es auch zerbröckelt. Wir wissen es nicht genau. Was schon der Fall ist, dass eine symbolhafte Bedeutung kann haben.
0: Oder überkommt, wie länger es geht.
1: Ich hätte nie daran gedacht, dass diese Art von der Kriegsführung wiederkommt. Oder wir haben doch immer von chirurgischen Schlägen geredet. Wir haben uns immer vorgestellt, jetzt ist wieder Irak zweimal, oder? Tag punktuell.
0: Und jetzt passiert ganz etwas anderes.
1: Es passiert wieder.
0: Aber jetzt, die Russen haben ja viel mehr Soldaten. Und offenbar ohne Rücksicht auf Verlust schicken sie die ins Feuer hinein und so. Das ist eine Art von Kriegsführung, wo man nicht denkt, dass es die noch mal kommt.
1: Das,
0: oder?
1: Das hat man nicht gedacht. Also, die Masse, das haben ja viele gescheite Leute darüber geschrieben. Du kennst den Herfried Münkler, den berühmten Strategiewissenschaftler.
0: Ich habe mit ihm auch schon ein Interview geführt. Ja. Das ist sehr beeindruckend. Ja. Was er auch über den Ersten Weltkrieg geschrieben hat, ist ein grossartiges Buch.
1: Aber er ist ziemlich falsch gelegen bei seiner Beurteilung von der von Bedeutung vom Territorium. Er hat gesagt, das Territorium, das wird verschoben in den Raum raus. Territorium ist nicht mehr wichtig. Jetzt siehst du, Bachmut, sagst du, das Territorium, das ganze, der ganze Donbass, Krim, spielt wieder eine ganz entscheidende Rolle, oder? Nicht?
0: Also, du bist immer noch voll im Saft. Wie geht es eigentlich gesundheitlich?
1: Ich habe ein gesundheitliches Wellental einigermaßen überwunden. Mhm. Natürlich, gut, ich bin jetzt auch 77, wie du auch.
0: Ungefähr, ja. Okay. Also immerhin noch zwei Tage jünger. Ja, gut,
1: noch
0: also.
1: Zwei Tage jünger. Ich muss sagen, ich fühle mich recht gut.
0: Aber hast du einige Rückschläge gehabt?
1: Ich habe heftige. Einige Rückschläge gehabt, und ich habe doch gestaunt, dass ich da das Buch doch noch trotz allem fertig gebracht habe. Das ist manchmal, da hat der Generalstab ein bisschen gewirkt, oder? Der Zeitplan und die Auftragserfüllung, die hat man schon gehört.
0: Genau, also ja. Die Auftragserfüllung von deinem eigenen Auftrag.
1: Ja, der kommt jetzt in der vierten Auflage.
0: Unglaublich, das heisst von Feld zu Feld ein Leben zwischen Armee, Journalismus und Politik von Bruno Letzi. Danke vielmals, dass du gekommen bist. Übrigens werde ich wahrscheinlich am nächsten Mittwoch auch hören, dann zum traurigen ersten Jahrestag vom Krieg in der Ukraine machen wir Talk Radio am Mittwochmorgen von 10 bis 12. Und würde mich freuen, wenn Sie dann auch noch dabei wären. Letzter Musiktitel von dir, Bruno.
1: Der letzte Titel ist etwas Feins. Ohne Gesang, das ist die Bagatelle Nummer 25 für Elise von Ludwig van Beethoven. Ich muss noch vorausschicken, vor viele Jahre, 1969, sind meine Frau und ich in Sizilien gewesen und sind dort gesessen am Hafen von Syrakus, und auf einmal aus einem Fenster raus, es war Sommer gewesen, die Läden zu, aber offen offenbar, kommt aus dem Fenster auf an Elise, und seither verbindet sich mit mir immer die Erinnerung an Sizilien.
0: An Elise, das ist die Erinnerung von sehr vielen, die angefangen haben, auch Klavierspielen, inklusive ich. Danke vielmals, dir, Bruno. Noch alles Gute in der nächsten Doppelpunkt heute in einer Woche. Am Mikrofon verabschiedet sich der Roger Schawinski.